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0: Das ist der Kanal 3 Wecker am frühen Mittwochmorgen, wo wir zusammen den Tag in Angriff nehmen. Mit dem Kanal 3 Klassiker von Roxette. Den gibt es noch in den nächsten 20 Minuten. Wie auch der hat hier vom Robin Schulz und alle Farben. Hoffe, ihr kommt gut aus dem Nest raus. Halb 6 haben wir jetzt.
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0: Ja, das hat man tun, die Nacht. Hei. Jetzt haben wir sammeln das Moment, wo es trocken ist oder respektive nicht mehr runterlässt. Es könnte aber über den Mittwoch verteilt immer wieder mal ein kurzes Gewitter geben. Bei den maximal 25 Grad. Jetzt haben wir um die 19 Grad.
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0: 1 Minute nach der halben 6 haben wir und es läuft gut auf der Strasse. Fahrt aber bitte vorsichtig, da der Strassenabschnitt stellenweise recht nass sind.
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0: Aufstehen, hört ihr schnell da. Das Kästchen suchen und Fernsehen und Live-Shooten schauen. Ah, was will das Fußballherz mehr? Ein Vorteil, dass die WM in Amerika ist wegen der Zeitverschiebung. Wir schauen kurz schnell auf das Spiel, das in der Nacht war und wo auch noch am Laufen war, in 10 Minuten.
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0: Unterwegs an diesem Mittwochmorgen mit dem Kanal 3 Wecker. 19 Minuten vor den 6 haben wir jetzt. Gute Gang kommen, wünsche ich. Aktuell läuft das Duell zwischen zwei südamerikanischen Teams. Und das, es geht richtig ab.
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0: Mexiko spielt gegen Ecuador im 16. Finale. Da steht es nach 78 Minuten gespielten Minuten im Moment 2-0 für Mexiko. Hitziger Match. Also wirklich, die schenken sich beide gar nichts, dass sie Duells, Fouls und Diskussionen angehen. Der Match der hat übrigens ohne Stunde später angefangen, weil es in Mexiko City, wo der Match ist, recht hat man Gabala, also geregnet hat. Ja. Und gespielt in der Nacht hat auch noch Frankreich gegen Schweden. Da haben die Franzosen 3-0 gewonnen. Und auch Norwegen, die gewinnen gegen die Elfenbeinküste. Die Wikinger, wie die Fans sich sagen, die haben dank ihrem Star-Stürmer Erling Haaland 2-1 können gewinnen.
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0: Was gibt es Schöneres, als mit so einem richtigen Rockknauer-Ballade in den Tag zu starten? So einen hören wir in der nächsten halben Stunde. Da gehen noch drei Klassiker von Guns N' Roses, Knocking on Heaven's Door. Geht's zusammen mit dem Neustädt von der Ostschweizerin Noemi Besa und Hear Me. Jetzt ist es 6.
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0: Die kommen vom Normoland.
2: Die Solothurner Behörden gehen gemeinsam gegen strukturierte Kriminalität vor. Das sind beispielsweise Verstöße wegen Menschenhandel, Schwarzarbeit oder Geldwäscherei. In der ersten Hälfte dieses Jahres hat der Kanton über 60 Betriebe und mehr als 200 Personen kontrolliert, sagt Marc Henni, Abteilungsleiter vom Bereich Arbeitsbedingungen beim Solothurner Arbeitsamt.
3: Wir haben festgestellt, dass die Strukturkriminalität zugenommen hat und die Kriminellen letzten Weg auch weit verbreitet sind. Der Handlungsbedarf ist einfach seitens Gesellschaft, Politik und Behörden erkannt worden. Oder? Und jetzt sind wir hier unterwegs.
2: Bei diesen Kontrollen haben sie mehrere Sachen festgestellt, so der Marc Henni weiter. Sie haben beispielsweise 7 Leute gefunden, die man danach gefunden hat. Und es sind knapp 10 Lokale zugegangen, die sich nicht als Gesetz haben gehalten. Ein halbes Jahr nach der Brandkatastrophe in Gran Montana zieht der Gemeindepräsident Nicolas Ferro eine Bilanz. Er hätte sich mehr Menschlichkeit gewünscht, wie er in einem Interview gegenüber der NZZ sagt. Eben durch so, dass er sich bei der Medienkonferenz dann nicht entschuldigt hätte. Man sei dann damit beschäftigt, den ganzen Vorgang zu klären. Abgeben wollte Nicolas Ferro sein Amt als Gemeindepräsident aber gleich nicht. Der Moment sei nicht richtig und die Gemeinde müsse funktionieren, wie er weiter sagt. Das einzige Wichtige aktuell sei, die Wahrheit herauszufinden. Zum Sport, Fußball-WM. In 8 auf heute sind 3 16. Das Finale ausgetragen worden. Im ersten Match hat Norwegen knapp mit 2-1 gegen die Elfenbeinküste gewonnen. Der Erling Haaland hat kurz vor Spielende das entscheidende Goal geschossen. Im zweiten Spiel hat sich Frankreich klar mit 3-0 gegen Schweden können durchsetzen. In diesem Match hat Kylian Mbappé mit einem Doppelpack den Unterschied gemacht. Das dritte und das letzte Spiel zwischen Mexiko und Ecuador hat man gerade vorher abgepfiffen. Die Mexikaner haben den Ecuadorianer keine Chance gelassen und sie 2-0 geschlagen.
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0: Es ist so ein bisschen ein Kommen und Gehen heute mit den Gewitterzellen. Heisst, es kann immer wieder mal hurtig, schnell, kurz nass sein. Dazu sind die Temperaturen tiefer als die letzten Tage. Heisst, wir haben heute nur maximal, also ja, nur, ja, für die Schlusszeichen, 24 Grad. Jetzt sind es schon um die 19 Grad.
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0: 3 Minuten nach den 6 und ihr kommt gut von A nach B. Ich habe nichts Gröbers zu vermelden.
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0: Ja, sie haben so zum ersten Mal gemacht. Der Zeig zu uns, ihren Kindern, unsere Eltern. Aber was hätten wir uns vielleicht ein bisschen anders gewünscht? Wir hören, was ihr da gesagt habt. In gut 10 Minuten am Mikrofon ist der Sven Müller. Gute Gang kommen wünsche ich.
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0: 10 ab 6 Uhr, ihr hört den Kanal 3 Wecker am Mittwochmorgen. Hoffe, ihr habt gut gepfuset. Nicht gelernt, mit Geld umzugehen, zu wenig Liebe bekommen, viel zu viel verwöhnt worden. Ältere sein ist überhaupt nicht einfach, seien wir mal ehrlich. So fest, wie wir sie lieben, unsere Eltern immer alles richtig haben sie auch nicht gemacht. Wie weiss ich auch, sie machen es ja auch zum ersten Mal. Gleich haben wir euch draussen gefragt, was hättet ihr anders gewünscht in eurer Erziehung?
1: So wie ich aufgewachsen bin, hat man unsere Kinder auch nicht aufwachsen können. Eben sicher sehr streng katholisch.
2: Wir haben mega viel, mega gut gemacht. Es hat sicher geholfen, wenn es mehr wäre wie heute, dass man halt wie an sich arbeitet, sich selber reflektiert.
3: Meine Eltern sind ja sehr streng, vom Ausgang her, aber auch von der Schule her, vielleicht ein bisschen weniger streng. Aber sonst das ist alles schon gut gelungen.
0: Ja, man kann auch einfach nicht alles perfekt machen, wie will man auch. Und heute Morgen da wollen wir darüber reden, was wir uns vielleicht ein bisschen anders gewünscht hätten von unseren Eltern. Sagen Sie mir doch auf 079 342 22 22 079 342 22 22. Es geht ja nicht darum, dass Sie es schlecht gemacht haben, aber gleich vielleicht so das eine oder andere, was wir uns anders hätten gewünscht.

0: Das ist der Kanal 3 Wecker an dem Mittwochmorgen. 20 ab 6 haben wir jetzt. Schön habt ihr eingeschaltet.
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0: Diese Woche ist sozusagen die letzte Woche vor der Sommerferien. Auch wenn man früher noch in die Schule ging. Meine Kanal 3-2-Los-Kandidatin von heute Morgen, das ist Zara aus Port. Was ist so ein bisschen so, was du im Sommer machst daheim?
2: Oder?
0: Ins Kühl, ins Nass, gell?
2: Ja, genau.
0: Sehr schön. Wir spielen jetzt zusammen das Kanal 3-2-Los-Morgenspiel. Für dich das allererste Mal, du hast noch nie mitgespielt. Finde ich sehr cool. Zu gewinnen gibt es einen 50-Franken-Gutschein für das Restaurant im Hotel Artist Biel. Das Einzige, was du machen musst, sind 3 Fragen in 30 Sekunden richtig beantworten.
2: Ja. 3, 2, 1, 2.
0: Gegen wer spielt die Schweizer Nazi am Freitag an der WM im 16. Finale? Algerien oder Brasilien?
2: Brasilien.
0: Nein, es wäre Algerien. Was ist die digitale Uhrzeit für 10 vor 8 Uhr am Abend?
2: 19.
0: Richtig, erster Punkt. Von wem ist der Song «Viva la Vida» oder auch «Fix You»? Coldplay oder «Imagine Dragons»? Es wäre Coldplay. Auf welchem Gleis fährt Bio am Hauptbahnhof der Zug Richtung Bern?
2: Weiter.
0: Das wäre Gleis 7 oder Gleis 9 und ja. Die 30 Sekunden sind durch, Sarah. Ah, es hat leider nicht wollen sein.
2: Ja, ich bin schwach.
0: Ein anderes Mal wieder, weißt du, da kommt es dann vielleicht besser.
2: Auf jeden Fall. Ja, das ist es dann. Tipptopp.
0: Sehr schön. Aber gleich eine ganz gute Zeit und genießt die Sommerzeit mit diesem schönen Wetter.
2: Danke.
0: Mach's gut. Tschüss, Sarah.
2: Ciao.
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0: Und wenn ihr jetzt findet, das hat ja alles gewusst, dann meldet euch doch an für zum Mitspielen das nächste Mal. Einfach, was machen wir? Ein Herz-Emoji auf 079 342 22 22 079 342 22 22 und mit ein bisschen Glück könnt ihr schon mal mitspielen um einen 50-Franken-Gutschein für im Restaurant Hotel Artist.

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0: Einen zum laut mitsingen unter der Dusche gibt es da im Kanal 3 Wecker in der nächsten halben Stunde. Dank dem Kanal 3 Klassiker hier von Tattoo All About Us heisst der hier. Und auch der Hit Missing Pieces von Vance Joy aus dem 2021 ist einer zum Mitgrölen. Jetzt ist es gerade 6:30.
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0: Die kommen vom Normoland.
3: In Biel gibt es eine neue Selbsthilfegruppe für Leute über 50 mit sozialen Ängsten. Heute ist die Gruppe zum ersten Mal, wo sich genug Leute anmelden. Für so eine Selbsthilfegruppe braucht es rund 5 Personen, die teilnehmen wollen. Selbsthilfeband tut Leute bei der ersten Mal unterstützen und anleiten, wie Pia Wegmüller, Beraterin und Projektkoordinatorin im Standort Biel, sagt.
4: Wir tun eigentlich weniger von selber, also auf eigeninitiativen Gruppen lancieren. Das sind immer Privatpersonen, die an uns gelangen, die ein Bedürfnis haben, die eine Gruppe suchen. Und in diesem Fall war es eben Frau von Biel, die sich an uns gewendet hat. Und dass die Gruppe noch nicht gibt in Biel, übernehmen wir von selbst auf Bern sozusagen die Starthilfe, damit es möglich ist, so eine Gruppe zu gründen.
3: Die Frau von Biel hat sich gemeldet und gesagt, sie suche so eine Selbsthilfegruppe in der Region Biel mit Leuten in ihrem Alter. Das Ziel ist es, dass sie sich mit anderen austauschen können, die gleichen Ängste haben. Die Zahl der Todesopfer nach der Erdbeben zu Venezuela steigt weiter. Unterdessen sind es fast 2000 Todesfälle, die offiziell gemeldet sind, wie der Präsident der Nationalversammlung, der Jorge Rodriguez, sagt. Auch wenn die Hoffnung auf Überlebende immer wie mehr abnimmt, gibt es gleich ab und zu einen kleinen Hoffnungsschimmer. Gestern haben Rettungskräfte ein 3-jähriges Kind unter den Trümmern von einem Gebäude gefunden und es können bergen. Letzten Mittwoch hat es in Venezuela 2 Erdbeben mit der Stärke 7,2 und 7,5 gegeben. Seitdem hat man über 600 kleinere Nachbeben gemessen. Zum Sport Fußball-WM. In Nacht auf heute sind 3 16. ins Finale ausgetragen worden. Im ersten Match hat Norwegen knapp mit 2 gegen die Elfenbeinküste gewonnen. Der Erling Haaland hat kurz vor Spielende das entscheidende Goal geschossen. Im zweiten Spiel hat sich Frankreich klar mit 3-0 gegen Schweden können durchsetzen. In diesem Match hat Kylian Mbappé mit einem Doppelpack den Unterschied gemacht. Im dritten und letzten Spiel hat sich der Co-Gastgeber aus Mexiko gegen Ecuador keine Blöße gegeben und sie mit 2-0 geschlagen.
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0: Aktuell haben wir draußen um die 18 Grad. Es kühlt heute ein bisschen ab mit dem maximal 25 Grad im Nami. Dazu kann es immer wieder mal kurz stellenweise im Seeland nass sein, weil die Gewitterzellen auch heute noch aktiv sind. Die Natur die freut sicher.
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0: 3 Minuten nach der halben 7 haben wir und ihr kommt aktuell ohne Verspätung ans Ziel an diesem Morgen. Gute und sichere Fahrt wünsche ich.
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0: Am Mikrofon ist der Sven Müller. Ich wünsche euch ganz einen gemütlichen Start in diesem Mittwoch rein und habt Sorge zu euch.
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0: Einfach guten Sound an diesem Mittwochmorgen, dank Fool's Garden und ihrem Kanal 3 Klassiker Lemon Tree. Ah, Lemon. Macht man doch schnell ein Zitronenwasser, zum Morgentag zu starten. Dann hört der Kanal 3 Wecker. Zeit, 20 vor 7.
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0: Menschenhandel, Schwarzarbeit oder Prostitution. Das alles sind Fälle von der sogenannten Strukturkriminalität. Dagegen geht der Kanton Solothurn aktiv vor. Wie viele Fälle es allein im ersten halben Jahr hat gegeben und in was für Lokal diese vorkommen, im Beitrag von der Vanya Di Nicola.
2: Im ersten Halbjahr 2026 haben die Solothurner Behörden insgesamt 60 Betriebe und gut 230 Personen kontrolliert. Dabei haben sie verschiedene Gesetzesverstöße im Bereich der Strukturkriminalität festgestellt. Kontrolliert haben sie dabei verschiedene Beizen oder Clubs, Massagebetriebe oder auch Kebab-Imbisse im ganzen Kanton. Die suchen sie aber nicht nach dem Zufallsprinzip aus, erklärt Mark Henny, Abteilungsleiter Arbeitsbedingungen vom Solothurner Wirtschaftsamt.
3: Ja, strategisch merkt man, dass man irgendwie bei einem Betrieb, bei Betrieben oder Betriebsarten immer wieder auf die gleichen Wiederhandlungen stoßt. Und dann tut man sich einfach mal absprechen und tut dann die Kontrolle oder die Psyche planen.
2: So Verstöße gegen das Arbeitsgesetz oder gegen das Meldeverfahren nehmen in letzter Gang wie mehr zu. Das Jahr hat es 20 Straftaten gegeben wegen Verstöße gegen verschiedene Gesetze und 9 Betriebe im Kanton Solothurn mussten dicht machen. Man müsse das Ganze aber relativieren, so der Mark Henny weiter.
3: Wir haben zum Beispiel im Bereich von der Schwarzarbeit Gelder, die dem Staat abgehen, aber auch der Sozialversicherungen. Da reden wir von Geldern von etwa 280 Millionen, nur im Schwarzarbeitsbereich. Dann haben wir dann noch andere Deliktarten, die immer dazukommen, wie eben der Menschenhandel, Sexarbeitsausbeutung, Betäubungsmittelhandel und.
2: Ende Jahr wird der Kanton Solothurn dann nochmal einen Bericht dazu herausgeben, wie häufig sie müssen ausrücken wegen der Strukturkriminalität und wie gut sie dagegen vorgehen können.
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0: Kanal 3 Wecker am Mittwochmorgen, 9 vor 7 haben wir jetzt. Guten Morgen zusammen. Leck, Bobby, das hat letzte Nacht da, man hat können meinen, der Weltuntergang ist ein bisschen.
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0: Stellenweise hat es letzte Nacht runtergelassen. Hat mich nur zweimal geweckt, weil es so donnert hat und geregnet. Ralf Rickli von Meteotest Bern. Wie geht es wettertechnisch heute weiter?
2: Wahrscheinlich ist der Vormittag mehrheitlich ruhig. Es ist wechselnd bewölkt. Es ist durchaus möglich, zwischendurch noch mal eine Schütte Regen, vielleicht sogar ein kurzes Gewitter, voraussichtlich bis am Mittag trocken. Und dann kommt aus Nordwesten wieder vermehrt Gewittertätigkeit in Gang. Einzelne Zellen, die über den Jura ins Seeland rausziehen, die Spur natürlich nicht bekannt. Das kann einmal ein bisschen 10 Kilometer östlich

0: 10 Kilometer westlich von Biel sind oder direkt über Biel weg. Also dort haben wir eine gewisse Zufallsverteilung drin. Aber am Nachmittag ist die Gewittertätigkeit wieder erhöht. Temperatur aktuell 20, den Nachmittag 25 Grad. Und wenn es gewittert und regnet, dann bricht es zünftig und es kann Böe gewinden.
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1: Das ist der Mittwochmorgen mit dem Kanal 3 Wecker. Und dem Hit von der Loreen, heisst Tattoo, begleitet uns noch in der nächsten halben Stunde in den Tag hinein. Und einen zum Tag träumen, der Hit Chasing Cars von Snow Patrol. Persönlich einer meiner absoluten Favorite Songs. Er geht's auch noch. Jetzt ist es 7.
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1: Kommen vom Normoland.
3: Die Solothurner Behörden gehen gemeinsam gegen die sogenannte Strukturkriminalität vor. Das sind beispielsweise Vorstöße wegen Menschenhandel, Schwarzarbeit oder Geldwäscherei. In der ersten Hälfte dieses Jahres hat der Kanton über 60 Betriebe und mehr als 200 Personen kontrolliert, sagt Mark Henny, Abteilungsleiter vom Bereich Arbeitsbedingungen beim Solothurner Arbeitsamt.
4: Wir haben festgestellt, dass einfach die Strukturkriminalität zugenommen hat und die Kriminellen letzten Weg auch weit verbreitet sind. Und der Handelsbedarf ist einfach seitens Gesellschaft, Politik und Behörden erkannt worden. Und jetzt sind wir hier unterwegs.
3: Bei diesen Kontrollen haben sie mehrere Sachen festgestellt, so der Mark Henny weiter. Sie haben beispielsweise 7 Leute gefunden, die man danach gefunden hat und es sind auch knapp 10 lokal zugegangen, die sich nicht an Gesetze gehalten haben. Ein halbes Jahr nach der Brandkatastrophe des Grand Montana zieht der Gemeindepräsident Nicolas Ferro eine Bilanz. Er hätte sich mehr Menschlichkeit gewünscht, wie er in einem Interview gegenüber der NZZ sagt. Eben durch so, dass sich bei der Medienkonferenz dann nicht entschuldigt hätte. Man sei dann damit beschäftigt gewesen, den ganzen Vorgang zu klären. Abgeben wollte Nicolas Ferro sein Amt als Gemeindepräsident aber gleich nicht. Der Moment sei nicht der richtige und die Gemeinde müsse funktionieren, wie er weiter sagt. Das einzige Wichtige aktuell sei, die Wahrheit herauszufinden. Zum Sport Fußball-WM. In 8 auf heute sind 3 16. Finale ausgedreht worden. Im ersten Match hat Norwegen knapp mit 2-1 gegen die Elfenbeinküste gewonnen. Der Erling Haaland hat kurz vor Spielende zum entscheidenden Goal geschossen. Im zweiten Spiel hat sich Frankreich klar mit 3-0 gegen Schweden können durchsetzen. In diesem Match hat Kylian Mbappé mit einem Doppelpack den Unterschied gemacht. Im dritten und letzten Spiel hat sich der Co-Gastgeber aus Mexiko gegen Ecuador keine Blösung gegeben und mit 2-0 geschlagen.
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1: Aktuell haben wir das Biel, das Grenchen und auch das Lies 18 Grad. Es kann über den Tag immer wieder mal kurz einen Regengutsch geben. Auch wenn nicht allzu fest, dazu ist es eher kühler als die letzten Tage mit maximal 25 Grad.
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1: Es ist 3 ab 7 und es läuft gut auf der Strasse im Kanal 3 Land. Ihr kommt ohne größere Verspätung ans Ziel. Grüß ins Auto.
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1: Wenn es ja jetzt wieder mal ein bisschen gewittert, könnte man ja auch wieder mal einfach ins Kino gehen mit der ganzen Familie. Und ab heute läuft auch wieder ein Film, der für alle ist. Man kann lachen und mitfiebern mit den kleinen gelben Mannsgöckeli. Von welchem Film sie reden? Dranbleiben, in 10 Minuten reden wir drüber.
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0: Ihr hört den Kanal 3 Wecker am Mittwochmorgen, 9 ab 7 haben wir jetzt eine gute Gang kommen, wünsche ich. Die gelben kleinen Käiben wollen Hollywood erobern.
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0: 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Minions and Monster, schon der dritte Teil von uns startet heute in den Kinos.
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0: Zwar versteht man kaum, was sie aber so von sich geben und gleich lieben sie die Jüngsten unter uns richtig fest, Muriel Filo vom Kanal 3 Team.
3: Nicht nur die Jüngsten, mittlerweile sind Filme von den gelben Minions so bei den Erwachsenen beliebt. Im neuesten Film hat es gefühlt wieder alles dabei, Drama, Witz und eine riesen Portion Lachen, Humor.
4: Die Minions sind zurück und sie sind mysteriöser denn je.
5: Buddy.
6: Oh, Humphrey.
5: Pignata. Carbonara. Lasagna.
3: Die Minions die wollen Hollywood erobern und Filmstars werden und lassen uns plötzlich ungeschickt ein schräges Monster auf die Welt los.
0: Ja, das klingt aber auch ziemlich schräg, aber wir kennen ja nichts anderes von den Minions, oder?
3: Definitiv. Und auch wenn der Film Minions and Monster heisst, ist der Film auch für die Jüngsten, also so ein richtiger Familienfilm. Es ist alles ziemlich herzig gemacht und was ich persönlich sehr cool finde, man kann aus den Trailers nicht mega viel rausnehmen, heisst, es erwartet einem sicher viele Überraschungen und Spassmomente im Film.
7: Eureka! Gloria, Halleluja! Mach ein Movie! Und Movie der Minions, kein Monstras!
5: Taxi, Unigiri!
0: Minions and Monster, der dritte Teil aus der Minions-Filmreihe, läuft ab heute in den Kinos.
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0: Wird ab 7 Uhr heimer, das ist der Kanal 3 Wecker an diesem Mittwochmorgen. Schön, habt ihr eingeschaltet.
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0: Stellenweise hat es letzte Nacht runtergelassen. Hat mich nur zweimal geweckt, weil es so donnert hat und geregnet. Ralf Rickli von Meteotest Bern. Wie geht es wettertechnisch heute weiter?
2: Wahrscheinlich ist der Vormittag mehrheitlich ruhig. Es ist wechselnd bewölkt. Es ist durchaus möglich, zwischendurch einmal eine Schütte Regen, vielleicht sogar ein kurzes Gewitter, voraussichtlich bis am Mittag trocken. Und dann kommt aus Nordwesten wieder vermehrt Gewittertätigkeit in Gang. Einzelne Zellen, die über den Jura ins Seeland rausziehen, die Spur natürlich nicht bekannt. Das kann eigentlich ein bisschen 10 km östlich, 10 km westlich von Biel sein oder direkt über Biel weg. Also dort haben wir eine gewisse Zufallsverteilung drin. Aber am Nachmittag ist die Gewittertätigkeit wieder erhöht. Temperatur aktuell 20, den Nachmittag 25 Grad. Und wenn es gewittert und regnet, dann bricht es zünftig und es kann auch Böen winden.
0: Und wie sieht es denn morgen am Donnerstag aus?
2: Dann ist der Auftritt der Gewitter vorbei. Der Donnerstag ist ein trockener Tag. Vielleicht hat es stellenweise ein bisschen Bodennebel am Morgen. Dietschimat, Bötzingenmoos verschwindet rasch und nachher ein paar hohe Wolkenfelder und ziemlich sonniges Wetter. Bis 12 Sonnenstunden, Temperatur bei etwa 26 Grad. Freitag ein bisschen mehr Wolken, vielleicht ein paar Tröpfregen, wahrscheinlich doch. Und das Wochenende wieder Hochsommerwetter, knapp 30 Grad, viel Sonne.
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0: Das ist der Kanal 3 Wecker an diesem Mittwochmorgen. 19 Minuten nach der 7 haben wir jetzt. Und nur weil man älter wird, heisst es das nicht, dass alles besser wird.
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0: Angst in Menschengruppen, Unwohl sein, wenn viele Fremde um einen herum sind. Dass Menschen über 50 mit anderen, die das auch erlebt, können austauschen können, gibt es in Bio jetzt eine neue Selbsthilfegruppe. Unterstützen tut die Selbsthilfe Bern, die ganz viele verschiedene Gruppen startet. Darum vorher aus der Kanal 3 Redaktion berichtet.
2: Selbsthilfe Bern hat verschiedene Gruppen zu Bio, die sie helfen starten. Das machen sie, sobald sich jemand bei ihnen meldet, der so eine Gruppe sucht. Hier war das eine Frau von Bio, wie Pia Wegmüller, Beraterin und Projektkoordinatorin im Standort Bio, erklärt.
3: So wie die Frau das beschrieben hat, ist einfach, dass es immer sehr unangenehm ist, wenn in grösseren Menschenmengen oder vor allem auch so die Situation in Gruppen, wo man sich zusammenhockt, sich dort dann äußern vor anderen Leuten, fällt ihr sehr schwer. Sie hat auch das Gefühl mit gewissen Selbstzweifeln, vielleicht wenig Selbstwertgefühl, endlich das Gefühl, die anderen bewerten mich negativ.
2: Das Ziel dieser Selbsthilfegruppe ist, dass die Leute, die von diesen sozialen Ängsten betroffen sind, auch merken, dass sie nicht alleine sind. Das soll ihnen auch Sicherheit geben, so Pia Wegmüller weiter. Selbsthilfe Bern tut die ersten drei Treffen begleiten.
3: Die ersten Treffen vor allem, dass die Leute mal sehen, wer sind die anderen, was stellen sie sich vor von der Gruppe, was haben sie für Wunschvorstellungen. Und die Leute können dann auch noch entscheiden, wie sie wirklich weiter engagieren in die Gruppe. Und die das wollen, weiter engagieren, die können dann untereinander abmachen, wie sie sich treffen wie häufig, wie lang, wo und um was es dann bei den Treffen genau soll gehen.
2: Und dann nimmt sich Pia Wegmüller den Nazis nach aus der Gruppe raus. In dieser Selbsthilfegruppe für Leute aus der Region Biel, die über 50 sind mit sozialen Ängsten, braucht es mindestens 5 Personen. Und dann kann sie dann heute ihr erstes Treffen haben.
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0: Party brauchen ruhige Minuten, ruhige Songs. Für die Tage hinein starten, noch nicht übertrieben mit Härtem. Also machen wir doch so. Für euch gibt es den Kanal 3 Klassiker vom Elton John in der nächsten Halbstunde. Es gibt aber natürlich auch die, die etwas fetzigeren Sound wollen und brauchen. Geht es mit dem neuesten Hit von Solaroy und Hurricane ebenfalls. Jetzt ist es 7:30 Uhr.
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0: Mit dem Normoland.
3: In Biel gibt es eine neue Selbsthilfegruppe für Leute über 50 mit sozialen Ängsten. Heute ist die Gruppe zum ersten Mal, wenn sich genug Leute angemeldet haben. Für so eine Selbsthilfegruppe braucht es rund 5 Personen, die teilnehmen wollen. Selbsthilfeband und Leute bei den ersten Mal unterstützen und anleiten, wie Pia Wegmüller, Beraterin und Projektkoordinatorin im Standort Biel, sagt.
4: Wir tun eigentlich weniger von selber, also auf eigeninitiativen Gruppen lancieren. Das sind immer Privatpersonen, die an uns gelangen, die ein Bedürfnis haben, die eine Gruppe suchen. In diesem Fall war es eine Frau von Biel, die sich an uns gewendet hat. Und dass die Gruppe noch nicht gibt in Biel, übernehmen wir von Selbsthilfe Bern sozusagen die Starthilfe, damit es möglich ist, so eine Gruppe zu gründen.
3: Die Frau von Biel hat sich gemeldet und gesagt, sie suche so eine Selbsthilfegruppe in der Region Biel mit Leuten in ihrem Alter. Das Ziel ist es, dass sie sich mit anderen austauschen können, die gleichen Ängste haben wie sie. Ein Schweizer Jugendlicher muss sich heute vor dem Jugendgericht verantworten. Das, nachdem er im März 2024 einen jüdischen Mann tätlich angegriffen hat. Der dann 15-Jährige hat in den sozialen Medien einen Beitrag geschrieben, dass er gegenüber dem IS loyal sei. Am gleichen Abend hat er dann einen Livestream gestartet, damit die Welt seine Tat mitverfolgen konnte. In diesem Livestream hat der Jugendliche einen Mann von hinten mit einem Messer angegriffen. Gesamthaft hat er 17 Mal zugestochen, unter anderem auf den Kopf und auf den Hals. Laut der Jugendanwaltschaft hat er sich wochenlang auf die Tat vorbereitet. Das Ziel sei auch, so viele Juden zu töten wie nur möglich. Die Jugendanwaltschaft hat damit mehrfach versucht, den Mord vorwerfen. Die Zahl der Todesopfer nach den Erdbeben zu Venezuela steigt weiter. Unterdessen sind fast 2000 Todesfälle offiziell gemeldet, wie der Präsident der Nationalversammlung, Jorge Rodriguez, sagt. Auch wenn die Hoffnung auf Überlebende immer mehr abnimmt, gibt es gleich ab und zu einen kleinen Hoffnungsschimmer. Gestern haben Rettungskräfte ein dreieckiges Kind unter den Trümmern eines Gebäudes gefunden und es können bergen. Letzten Mittwoch hat Venezuela 2 Erdbeben mit der Stärke 7,2 und 7,5 gegeben. Seitdem haben wir über 600 kleine Nachbeben gemessen.
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0: Es gibt einen wechselhaften Tag. Heute zum Monatsanfang, 1. Juli, an diesem Mittwoch. Heisst, es kann immer wieder mal kurz einen Regengutsch geben. Dazu, wenn es im Regen ist, geht dann auch so eine. Ja, ich sage jetzt mal mühsame Beise, aber hey, sind wir ein bisschen ehrlich. So eine Abkühlung nach diesen Hitzetagen, ich persönlich nehme es sehr gerne. Aktuell haben wir das Biel, das Liegerts und auch das Erlach 18 Grad von aussen. Maximal heute, eben wenn es so eine Beise geht, nur, in Anführungsschlusszeichen, 25 Grad.
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0: 3 Minuten nach der halben Nacht haben wir und ich habe einen grösseren Stau. Also ja, grösseren. 8 Minuten ist momentan ein grösserer Stau und zwar von der auf der Lentenstrasse von der Seevorstadt Richtung Brückmoos. Und wenn ich sonst da so ein bisschen durch die Verkehrskarte scrolle, sehe, läuft es eigentlich gut. Falls ihr das jetzt aber anders seht oder meint, da klemmt es, könnt ihr es gerne durchgeben auf 079 342 22 22. Verkehrsmeldungen durchgeben auf das Studio hier ins Handy. Das Studio hier ins Handy. Das Handy hier im Studio, so ist es richtig gesagt. 079 342 22 22.
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0: Ja, so ein Fanruf, der wirklich durch den ganzen Körper geht. Ja, das ist der Fanruf der norwegischen Fans. Haben sie auch gestern Abend wieder auspacken können. Wir schauen heute schnell zurück auf die Spiele, die in der Nacht auf heute waren und welche das auch heute wieder anstehen am Abend. Gut 20 Minuten.
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0: Ihr hört den Kanal 3 Wecker an diesem Mittwochmorgen, um euch super, tiptop, perfekt in diesen Tag reinzustarten. Die Hälfte, finde ich, hat er schon mal richtig gemacht. Es ist jetzt gerade 19 Minuten vor der 8. Nicht übertrieben.
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0: Diese Woche ist sozusagen die letzte Woche vor der Sommerferien. Auch wenn man früher noch in die Schule ist, auch gegangen. Meine Kanal 3-2-Los-Kandidatin von heute Morgen, das ist Zara aus Port. Was ist so ein bisschen das, was du im Sommer machst daheim?
2: Baden.
0: Ins Kühl, ins Nass, gell?
2: Ja, genau.
0: Sehr schön. Wir spielen jetzt zusammen das Kanal 3-2-Los-Morgenspiel. Für dich das allererste Mal, du hast noch nie mitgespielt. Finde ich sehr cool. Zu gewinnen gibt es einen 50-Franken-Gutschein für das Restaurant im Hotel Artist Biel. Das Einzige, was du machen musst, sind 3 Fragen in 30 Sekunden richtig beantworten.
2: Ja. 3, 2, 1, 2.
0: Gegen wer spielt die Schweizer Nazi am Freitag an der WM im 16. Finale? Algerien oder Brasilien?
2: Brasilien.
0: Nein, es wäre Algerien. Was ist die digitale Uhrzeit für 10 vor 8 Uhr am Abend?
2: 1950.
0: Richtig, erster Punkt. Von wem ist der Song Viva la Vida oder auch Fix You? Coldplay oder Imagine Dragons? Es wäre Coldplay. Auf welchem Gleis fährt das Bio am Hauptbahnhof der Zug Richtung Bern?
2: Weiter.
0: Das wäre Gleis 7 oder Gleis 9 und ja. Die 30 Sekunden sind durch, Sarah. Ah, es hätte leider nicht wollen sein.
2: Ja, ich bin schwach.
0: Ein anderes Mal wieder, weißt du, ja. Da kommt es dann vielleicht
2: besser. Auf jeden Fall. Ja, das ist es dann. Tipptopp.
0: Sehr schön. Aber gleich eine ganz gute Zeit. Du genießt die Sommerzeit mit diesem schönen Wetter.
2: Danke.
0: Mach's gut. Tschüss, Sarah.
2: Ciao, merci. Ciao.
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0: Das ist der Kanal 3 Wecker, der eingeschaut hat. Am Mittwochmorgen, 9 Minuten vor der Nacht, haben wir gut in die Gänge gekommen. Zwei von den grössten Schüttler von der Neuzeit haben wieder mal alles gegeben letzte Nacht.
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0: Kylian Mbappé wie auch der Erling Haaland haben wieder einmal mehr ihre Nationen zum Sieg geschossen.
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0: Gegen 2 Goal hat Kylian Mbappé geschossen gegen Schweden und mit dem einen riesen Beitrag geleistet für einen 3-0-Sieg von Frankreich gegen Schweden, Nordländer. Aber auch der Erling Haaland, der hat topft, zwar nur, ja, für Schlusszeichen einmal. Dafür war es das entscheidende 2-1 Siegesgoal für Norwegen gegen die Elfenbeinküste. Im dritten Spiel schlägt der Co-Gastgeber Mexiko-Ecuador mit 2-0.
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0: Die norwegischen Fans haben wieder einmal mehr für einen Hühnerhaut-Moment gesorgt nach dem Spiel. Mit ihrem Rudern nach dem Spiel zusammen mit dem Nationalteam haben sie den Sieg so richtig gefeiert.
1: Das kommt als nächstes.
0: England spielt heute Abend gegen Kongo, Belgien gegen Senegal und in der Nacht am Morgen um 2 für all die, die Nacht durchmachen oder früh aufstehen wollen, spielt noch USA gegen Bosnien.
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0: Einen zum Aufdrehen und mitsingen. Für die gute Laune an diesem Mittwochmorgen gibt es hier im Kanal 3 Becker in der nächsten halben Stunde. Mit dem Hit Hollywood Hills von Sunrise Avenue. Und auch der aktuelle Hit von Sabrina Carpenter gibt so richtig positive Vibes. Den hören wir auch noch. Es ist jetzt 8. Die
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0: Die kommen vom Normo Lanz.
2: Die Solothurner Behörden gehen gemeinsam gegen die sogenannte Strukturkriminalität vor. Das sind zum Beispiel Verstöße wegen Menschenhandel, Schwarzarbeit oder Geldwäscherei. In der ersten Hälfte dieses Jahres hat der Kanton über 60 Betriebe und mehr als 200 Personen kontrolliert, sagt Marc Henni, Abteilungsleiter vom Bereich Arbeitsbedingungen beim Solothurner Arbeitsamt.
3: Wir haben festgestellt, dass einfach die Strukturkriminalität zugenommen hat. Und die Kriminellen letzten Tag auch weit verbreitet sind. Der Handlungsbedarf ist einfach seitens Gesellschaft, Politik und Behörden erkannt worden. Oder? Und jetzt sind wir hier unterwegs.
2: Bei diesen Kontrollen haben sie mehrere Sachen festgestellt, so der Marc Henni weiter. Sie haben beispielsweise 7 Leute gefunden, die man danach gefunden hat. Und es sind auch knapp 10 Lokale zugegangen, die sich nicht als Gesetz haben gehalten. Ein halbes Jahr nach der Brandkatastrophe des Grand Montana zieht der Gemeindepräsident Nicolas Ferro eine Bilanz. Er hätte sich mehr Menschlichkeit gewünscht, wie er in einem Interview gegenüber der NZZ sagt. Er bedauere so, dass er sich bei der Medienkonferenz dann nicht entschuldigt hätte. Man sei dann damit beschäftigt, den ganzen Vorgang zu klären. Abgeben wollte Nicolas Ferro sein Amt als Gemeindepräsident aber gleich nicht. Der Moment sei nicht richtig und die Gemeinde müsse funktionieren, wie er weiter sagt. Die einzige Möglichkeit sei, die Wahrheit herauszufinden. Ein Schweizer Jugendlicher muss sich heute vor dem Jugendgericht verantworten. Das, nachdem er im März 2024 einen jüdischen Mann tätlich angegriffen hat. Der dann 15-Jährige hat in den sozialen Medien einen Beitrag geschrieben, dass er gegenüber dem IS loyal sei. Am gleichen Abend hat er einen Livestream gestartet, damit die Welt seine Tat nicht mitverfolgen konnte. In diesem Livestream hat der Jugendliche einen Mann von hinten mit einem Messer angegriffen. Gesamthaft hat er 17 Mal zugestochen, unter anderem auf den Kopf und Hals. Laut der Jugendanwaltschaft hat er sich wochenlang auf die Tat vorbereitet. Sein Ziel war auch, so viele Juden zu töten wie nur möglich. Die Jugendanwaltschaft tut ihm jetzt mehrfach versucht, den Mord vorwerfen.
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0: Das Bild, die Schöpfe und auch das Hackneck ist es aktuell 19 Grad. Es gibt einen kühleren Tag, heute mit maximal 25 Grad. Das, weil es immer wieder mal nass kann sein kann. Und wenn es regnet, dann geht dazu noch so eine kühle Beise. Aber ich glaube, die Abkühlung tut uns allen ein bisschen gut.
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0: Was ist denn los hier auf der Straße? Wir haben 3 ab 8 und eine Viertelstunde mehr einrechnen müsst ihr auf der Lentenstraße von der Seevorstadt Richtung Brückmoos. Dann hat es noch ein paar kleinere Stocker, wie zum Beispiel von Seevorstadt Richtung Bieler Altstadt. 5 Minuten länger. Und bei den anderen 2-3 Minuten, die ihr mehr einrechnen müsst.
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0: Am Mic ist der Sven Müller. Wir geniessen zusammen den Mittwochmorgen. Jetzt geht mit dem Alex Warren und seinem neuesten Hit Fever Dream. Alle.
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0: Zusammen macht ihr immer, zusammen mit dem Kanal 3 Wecker gehen wir in diesem Mittwoch rein. Hoffen, ihr habt Ergebungen. Niemand liebt uns so fest wie unsere Eltern. Haben wir das Beste wollen für uns, als wir noch klein waren und gleich haben sie nicht alles richtig gemacht in der Erziehung. Wie weiss ich auch, haben ja das auch zum ersten Mal gemacht. Darum haben wir wissen von euch da aussen, was hätten die Eltern vielleicht besser können machen. Der Tenor, sie haben es nicht schlecht gemacht.
1: Ich denke, meine Eltern waren eigentlich sehr offen gewesen und bin nicht die, die am ersten heim müssen, aber auch nicht vielleicht die Letzte. Ich denke, es war ein gutes Mittelmass gewesen.
2: Also ich finde, sie haben es super gut gemacht. Ja, ich bin wirklich zufrieden.
3: Wir waren 14 Kinder gewesen und die Größeren haben die Kleineren erzogen. Unsere Eltern haben von morgen um 5 Uhr bis am Abend 10 Uhr gearbeitet.

0: Wir haben 20 ab 8 und das ist der Kanal 3 Wecker, der eingeschaltet hat. Schön, sind wir zusammen unterwegs an diesem Mittwochmorgen.
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0: Menschenhandel, Schwarzarbeit oder Prostitution. Das alles sind Fälle der sogenannten Strukturkriminalität. Dagegen geht der Kanton Solothurn aktiv vor. Wie viele Fälle es allein im ersten halben Jahr hat gegeben und in was für Lokal diese vorkommen, im Beitrag von Vania Di Nicola.
2: Im ersten Halbjahr 2026 haben die Solothurner Behörden insgesamt 60 Betriebe und gut 230 Personen kontrolliert. Dabei haben sie verschiedene Gesetzesverstöße im Bereich der Strukturkriminalität festgestellt. Kontrolliert haben sie dabei verschiedene Beizen oder Clubs, Massagebetriebe oder auch Kebab-Imbisse im ganzen Kanton. Die suchen sie aber nicht nach dem Zufallsprinzip aus, erklärt Mark Henny, Abteilungsleiter Arbeitsbedingungen vom Solothurner Wirtschaftsamt.
3: Ja, strategisch merkt man, dass man irgendwie bei einem Betrieb, bei Betrieben oder Betriebsarten immer wieder auf die gleichen Widerhandlungen stößt. Und dann tut man sich einfach mal absprechen und tut dann die Kontrolle oder die Psyche planen.
2: So Verstöße gegen das Arbeitsgesetz oder gegen das Meldeverfahren nehme ich in letzter Gang wie mehr zu. Das Jahr hat es 20 Straftaten gegeben wegen Verstöße gegen verschiedene Gesetze und 9 Betriebe im Kanton Solothurn mussten dicht machen. Wir müssen das Ganze aber relativieren, so der Mann kenne ich weiter.
3: Wir haben zum Beispiel im Bereich der Schwarzarbeit Gelder, die dem Staat abgehen, aber auch der Sozialversicherungen. Da reden wir von Geldern von etwa 280 Millionen im Schwarzarbeitsbereich. Dann haben wir dann noch andere Deliktarten, die immer dazukommen. Ich habe den Menschenhandel, Sexarbeitsausbeutung, Betäubungsmittelhandel und.
2: Ende Jahr wird der Kanton Solothurn dann nochmal einen Bericht dazu herausgeben, wie häufig sie haben müssen ausrücken wegen der Strukturkriminalität und wie gut sie dagegen haben können vorgehen.
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0: Das ist der Ganadri Wecker. Zusammen gehen wir durch den Mittwochmorgen. Und wenn ihr vielleicht so ein bisschen in einem Teuf seid, denkt daran, wir haben auch sicher den Freund oder die Freundin, die immer da ist für uns. Um das geht's im Hit von der Aura Dion und Rock Mafia heisst Friends. So I'm dancing with my eyes closed. Und für die Abwechslung hören wir auch noch Ed Sheeran mit seinem Hit Eyes Closed aus dem 2023. Beide Songs noch in der nächsten halben Stunde. Jetzt ist es Punkt 8:30.
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0: Die kommen vom Normoland.
3: Seit heute ist das Recht auf eine gewaltfreie Zeit offiziell im Schweizer Zivilgesetzbuch drin. Das Parlament hat die Änderung schon letzten Juli verabschiedet, jetzt ist sie offiziell im ZGB drin. Mit der Aufnahme von diesem Recht ins ZGB sind auch körperliche Bestrafungen und Erniedrigungen verboten. Die Stiftung Pro Juventute begrüßt den Schritt, warnt aber vor der aktuellen Situation. Die Beratung wegen häuslicher Gewalt auf der Notrufnummer 147 hat sich in den letzten 5 Jahren verdreifacht. Die Stiftung Pro Juventute fordert darum eine nationale Kampagne, um die Leute zum Thema aufmerksam zu machen. Der Bundesrat hat Verkehrsregeln angepasst. Wer rechts überholt, bekommt ab heute einen Bus. Bis jetzt hat das Rechtsüberholen eine Strafanzeige nach sich gezogen. Weil zu fahren das nur komplizierter sei, hat der Bundesrat die entsprechende Verordnung dazu angepasst. Für das Rechtsüberholen auf der Autobahn gibt es einen neuen Ordnungsbus von 200 Franken. Das Rechtsüberholen auf Hauptstrassen wird mit 140 Franken gebüßt. Der Bundesrat erhofft sich durch das Verkehrsdelikt einfacher zu ahnden. Donald Trump hat beim obersten Gericht der USA eine harte Niederlage einstecken. Der Supreme Court hat entschieden, dass Kinder, die in den USA auf die Welt kommen, immer noch automatisch die US-Staatsbürgerschaft bekommen. Das zählt auch für Kinder von Eltern, die keinen legalen Aufenthaltsstatus haben. Der Trump hat das Geburtsrecht massiv einschränken, um so gegen die illegale Migration vorzugehen. Die Richter haben die Änderungen aber zurückgewiesen. Die Verfassung macht keinen Unterschied, machen, egal welchen Status die Eltern haben. Das Urteil vom Supreme Court ist endgültig.
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0: Es ist heute ein wechselhafter Tag. Heisst, es könnte 2 bis 3, 4 Mal noch hurtig regnen im Seeland. Dazu geht so eine kühle Beise, die für Abkühlung sorgt. Darum gibt es heute auch nur 25 Grad. Maximal. Jetzt haben wir im Moment 19 Grad.
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0: 3 Minuten nach der 8:30 und es hat noch so 2, 3 kleinere Stocker in der Region. Ihr verliert aber nie mehr als 10 Minuten.
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0: 17 Minuten vor der 9 haben wir jetzt, ihr hört den Kanal 3 Wecker und stellt euch schnell heute vor, ihr müsstet jetzt bis Mitte Oktober ununterbrochen bügeln, ohne Wochenende. Vielleicht mal so einen Tag frei sporadisch. I hope it buys you flowers. So geht es Bruno Mars aktuell. Der ist auf Tournee mit seiner The Romantic Tour. Er spielt dort ein Set von knapp 30 Songs, natürlich mit dabei all seiner grössten Hits. Wie auch dieser hier, Grenade. Oder auch dieser hier aus dem 2012, Locked Out of Heaven. Und auch viele neue Songs vom neuesten Album, wie dieser hier, I Just Might. Bruno Mars gibt es jetzt auch hier im Kanal 3 Becker.
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0: Musik aus der Schweiz geht's zur 9. Pause hier im Kanal 3 Wecker. Aus Basel vom Zion, sie hat Wasteland. Hören wir hier nach den News als erstes. Und auch der Kanal 3 Klassiker vom Zucchero versüßt uns die Pause. Beile. Jetzt ist es 9.
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0: Kommen vom Normoland.
2: Seit heute ist das Recht auf eine gewaltfreie Zeit offiziell im Schweizer Zivilgesetzbuch drin. Das Parlament hat die Änderungen schon letzten Juli verabschiedet, jetzt sind sie offiziell im ZGB drin. Mit der Aufnahme von diesem Recht ist das ZGB sind auch körperliche Bestrafungen und Erniedrigungen verboten. Die Stiftung Pro Juventute begrüßt den Schritt, warnt aber vor aktueller Situation. Die Beratung wegen häuslicher Gewalt auf der Notrufnummer 147 hat sich in den letzten 5 Jahren verdreifacht. Die Stiftung Pro Juventute fordert darum eine nationale Kampagne und Leute zum Thema aufmerksam zu machen. Der Bundesrat hat Verkehrsregeln angepasst. Wer auf der Autobahn rechts überholt, bekommt ab heute einen Buss. Bis jetzt hat das Rechtsüberholen ein Strafanzeig nach sich gezogen. Weil zu fahren durch das nur komplizierter sei, hat der Bundesrat die entsprechenden Verordnungen dazu angepasst. Für das Rechtsüberholen auf Autobahnen gibt es neue Ordnungsbusse von 200 Franken. Das Rechtsüberholen auf Hauptstraßen wird auch mit 140 Franken gebüßt. Der Bundesrat erhofft sich durch das, Verkehrsrechte einfacher zu ahnden. Donald Trump hat beim obersten Gericht der USA eine schwere Niederlage einstecken. Der Supreme Court hat entschieden, dass Kinder, die in den USA auf die Welt kommen, immer noch automatisch die US-Staatsbürgerschaft bekommen. Das sollte auch für Kinder von Eltern, die keinen legalen Aufenthaltsstatus haben. Trump hat das Geburtsrecht massiv einschränken, um so gegen die illegale Migration vorzugehen. Die Richter haben die Änderungen aber zurückgewiesen. Die Verfassungen dürfen keinen Unterschied machen, egal welchen Status die Eltern haben. Das Urteil vom Supreme Court sei endgültig.
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0: Aktuell 19 Grad von aussen. Heute da ist es mal ein bisschen kühler als die letzten Wochen. Das, weil heute auch immer wieder mal Horti kommt, kann regnen. Und wegen der Beise, die da geht, gibt es eben auch nur, ja, für die Schlusszeichen maximal 24 Grad heute.
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0: 2 Minuten nach der 9 und es hat noch 2-3 kleinere Stocker, verlieren aber nie mehr als 8 Minuten.
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0: Ab in Pause, hört ein bisschen Beinstrecke und zusammen fachsimpel über die Shootmatchen von der WM. Es ist ja die Zeit wieder, wo alle zu Experten mutieren. Kann ja dann auch noch ein bisschen funny sein. Am Mikrofon ist Sven Müller. Geniesst jetzt 9 Pause.
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1: Wir hören den Kanal 3 Wecker zum Start in den neuen Monat, 1. Juli, Mittwochmorgen. Schön, seid ihr dabei.
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1: Angst in Menschengruppen, Unwohl sein, wenn viele Fremde um einen herum sind. Dass Menschen über 50 mit anderen, die das auch erlebt, können austauschen können, gibt es in Bio jetzt eine neue Selbsthilfegruppe. Unterstützen tut die Selbsthilfe Bern, die ganz viele verschiedene Gruppen startet. Darum habe ich vorher aus der Kanal 3 Redaktion berichtet.
2: Selbsthilfe Bern hat verschiedene Gruppen zu Bio, die sie helfen starten. Das machen sie, sobald sich jemand bei ihnen meldet, der so eine Gruppe sucht. Hier war das eine Frau von Bio, wie Pia Wegmüller, Beraterin und Projektkoordinatorin im Standort Bio, erklärt.
3: So wie die Frau das beschrieben hat, ist einfach, dass es immer sehr unangenehm ist, wenn in grösseren Menschenmengen oder vor allem auch so die Situation in Gruppen, wo man sich zusammenhockt, sich dort dann äußern vor anderen Leuten, fällt ihr sehr schwer. Sie hat auch das Gefühl mit gewissen Selbstzweifeln, vielleicht wenig Selbstwertgefühl, eher so das Gefühl hat, die anderen bewerten mich negativ.
2: Das Ziel dieser Selbsthilfegruppe ist, dass die Leute, die von diesen sozialen Ängsten betroffen sind, auch merken, dass sie nicht alleine sind. Das soll ihnen auch Sicherheit geben, so Pia Wegmüller weiter. Selbsthilfe Bern begleitet die ersten drei Treffen. Die
3: ersten Treffen vor allem, dass die Leute mal sehen, wer sind die anderen, was stellen die sich vor der Gruppe, was haben sie für Wünsche, Vorstellungen. Und die Leute können dann auch noch entscheiden, wie sie wirklich weiter engagieren in die Gruppe. Und die das wollen, weiter engagieren, die können dann untereinander abmachen, wie sie sich treffen wollen, wie häufig, wie lang, wo und um was es dann bei den Treffen genau soll gehen.
2: Und dann nimmt sich die Pia Wegmüller den Nazis nach aus der Gruppe raus. In dieser Selbsthilfegruppe für Leute aus der Region Biel, die über 50 sind mit sozialen Ängsten, braucht es mindestens 5 Personen. Und dann kann sie dann heute ihr erstes Treffen haben.
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0: Das ist der Mittwoch, das ist Kanal 3. Fieber ist eigentlich nichts Schönes, das ist mühsam. Aber das WM-Fieber, das geniessen wir. Außer die Deutschen. Und einen Tag später ist der Schock noch gross, Deutschland. Dass ja, die Deutschen draussen sind. Aber hey, gute Laune am Start hier auf Kanal 3 mit dem WM-Song «Die Die». Dazu gibt es Kanal 3 Klassiker von Bryan Adams, «Run to You». Beide Nacht zusammen hier bei uns.
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0: Die gibt's vom Normalanz.
3: In Biel gibt es eine neue Selbsthilfegruppe für Leute über 50 mit sozialen Ängsten. Heute ist die Gruppe zum ersten Mal, wenn sich genug Leute anmelden. Für so eine Selbsthilfegruppe braucht es rund 5 Personen, die teilnehmen wollen. Selbsthilfe Bern tut die Leute bei der ersten Mal unterstützen und anleiten, wie Pia Begmüller, Beraterin und Projektkoordinatorin im Standort Biel, sagt.
4: Wir lassen eigentlich weniger von selber, also auf eigeninitiative Gruppen lancieren. Das sind immer Privatpersonen, die an uns gelangen, die ein Bedürfnis haben, die eine Gruppe suchen. In diesem Fall war es eine Frau von Biel, die sich an uns gewendet hat. Und dass die Gruppe noch nicht gibt, Biel, übernehmen wir von Selbsthilfe Bern sozusagen die Starthilfe, damit es möglich ist, so eine Gruppe zu gründen.
3: Die Frau von Biel hat sich gemeldet und gesagt, sie suche so eine Selbsthilfegruppe in der Region Biel mit Leuten in ihrem Alter. Das Ziel ist es, dass sie sich mit anderen austauschen können, die gleiche Ängste haben wie sie. Die israelische Armee soll die ganze Infrastruktur von Hisbollah im Südlibanon zerstören. Das fordert der Ministerpräsident von Israel, Benjamin Netanyahu, gegenüber israelischen Medien. Er fordert die komplette Zerstörung von allen Anlagen, auch der unterirdischen wie Tunus. Ein Abzug von der israelischen Armee aus dem Gebiet sei erst eine Option, wenn Hisbollah keine Waffen mehr hat und für Israel keine Bedrohung mehr sei. Laut Benjamin Netanyahu hat die israelische Armee schon 9000 Hisbollah-Kämpfer töten. Zum Sport Fußball Super League. Der FC Luzern hat sich auf der Goalie-Position verstärkt. Sie verpflichtet Raphael Radke, der letzte Saison beim FC Schaffhauser Promotion League gespielt hat. Letzten Juni ist der 24-Jährige noch mit dem FC Biel sensationell im Cup-Final gestanden. Für ihn ist es eine Rückkehr auf Luzern. Bis zur U21 hat er in allen Nachwuchsstufen der Innerschweizer gespielt. Der FC Luzern gibt ihm einen Vertrag bis in Sommer 2028.
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0: Der Himmel ist hässig. Es donnert und regnet gäng wieder heute im Kanal 3 Land. Und wir lieben es doch. Abkühlung, yes. Nummer 22 bis maximal 25 Grad heute.
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0: Unterwegs gibt es keinen Grund, hässig zu sein. Dreht freie Fahrt am 2 ab 10. Kommt sicher an.
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0: Mittwoch, Kanal 23, ab 10 Uhr. Trocken wie eine alte Zipfe, aber so wichtig, das Thema Vorsorge.
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0: Geht die private Vorsorge essentiell, dass wir im Alter finanziell gut weiterleben können? 3a abschließen, das können wir bei Versicherung oder auch bei einer Bank. Marco Kaufmann, Konsultant bei der unabhängigen Finanzplanung FINA.
2: Banklösungen sind grundsätzlich extrem flexibel. Sprich, ich zahle nie, was ich kann und will. Ich habe weder einen Vertrag noch eine Laufzeit. Es ist mir komplett freigestellt, was ich dort mache. Bei einer Versicherung ist es etwas anders. Man hat einen definierten Vertrag über Jahre hinweg, also in der Regel ja, bis 65, und eine Sparquote, die man monatlich oder jährlich leisten tut.
0: Für wer ist was gut?
2: Es ist sehr, sehr individuell. Fakt ist, dass fast jeder Schweizer irgendwelche Lücken hat. Sagt das Einkommenslücken bei Invalidität, sagt das Lücken im Todesfall für Absicherungen vor Familien oder natürlich auch von der klassischen Alterslücke.
0: Das Wichtigste ist, dass wir überhaupt einzahlen in die dritte Säule und bevor wir eine abschließen, gut den Vertrag durchlesen.
2: Wirklich alle Details kennt von den Lösungen. Man hört sehr häufig, dass die Versicherungslösung per se zu teuer ist. Das kann man aber so nicht pauschal eigentlich bejahen, weil schlussendlich hat die Versicherung auch Versicherungsleistungen, die man zahlt. Die hat man bei der Bank nicht. Fragt unbedingt nach, was sind die kompletten Kosten, was fallen da. Es gibt auch Abschlusskosten für alle Einzahlungen, die man macht. Und hier wirklich einfach einen sauberen Vergleich und gut sich informieren.
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0: Easy, durch den Mittwochvormittag mit Kanal 3, 17 Minuten, er ist 11. Kein Bock mehr auf den Sommer. Blöd, er fährt jetzt erst so richtig an. Da sind wir im Juli, im Monat, wo gegen einen Haufen läuft hier in der Region. Sandro Meli aus dem Kanal 3 Team.
1: Feiern und das Wochenende einläuten, das kommt, das geht gang wie gang am ersten Freitag vom Monat am First Friday zu Biel in der Altstadt. Nach dem grossen Sommerfest gibt es Freitag bis Sonntag auf dem Gurzelen Areal zu Biel mit Konzert, Theater, DJ-Sets und für King Märli-Geschichten und Schminken. Nächste Woche nach Podring, die Kulturwoche in der Altstadt zu Biel, gemütlich zusammen sein, am Nami mit viel Kinderprogramm, an den Eben mit Konzert, Theater, Food und Party. Am Bielersee vorne läuft im Juli auch gang ein Haufen, ein bisschen mehr als eine Woche Reggae, Lake Splash zu Twan. Seit fast 30 Jahren trifft sich die Reggae-Szene dort zum Musik geniessen mit einer sensationellen Kulisse. Zu einer ähnlichen Zeit sind die Biotirnzellen gefragt, am Internationalen Schachfestival im Kongresshaus. Schachprofis aus der ganzen Welt kommen da zu uns, zeigen, was sie drauf haben. Richtig faszinierend. Es ist aber auch etwas für Amateure. Es gibt verschiedene Blausturniere, wo alle mitmachen können. Grosse Motoren, grosse Stimmung, grosses Fest. Das gibt es noch am Traktor Pulling Schwadernau, wo Traktoren so Gewicht über eine Strecke ziehen. Das ist dann vom 16. bis zum 19. Juli. Und dann haben wir noch das Lake Life Festival Ende Juli hier in Biel Nidau bis in August rein. Zwei Wochen lang Sport, Food, Fun, Konzert direkt am schönen Bielersee.

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0: Jeffin meint, wir sind konzentriert am Arbeiten, weil wir so starr im Bildschirm schauen. Dabei sind wir ganz fokussiert, die Menükarte schon mal abzecken. Gleich Mittag, gleich Leonie hier auf Kanal 3 mit ihrem aktuellen Hit Simple Life. Da gibt es gleich nach den News. Dazu die 80er Perlen von U2. Where the streets have no name. Auch Kanal 3 Klassiker. Für euch und auch im nächsten Halbstunde. Wir haben 11. Die
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0: Mit dem Normaland.
3: Der Cedric Zesiger kommt schon gleich wieder für Eibach schutten. Mehrere deutsche Medien berichten darüber, dass der Seeländer Verteidiger vom deutschen Bundesligist Augsburg zu den Young Boys könnte zurückwechseln. Der Garantie-Redaktor Christoph Gäber mit den Einzelheiten.
4: In den letzten drei Jahren hat der Cedric Zesiger in der deutschen Bundesliga gespielt. Für Wolfsburg und Augsburg. Jetzt schreibt das Schutt-Magazin Kicker, dass der 28-jährige Verteidiger wegen familiären Gründen zurück in die Schweiz könnte kommen. Konkret ist es IB, das der Zesiger zurückholen und verhandelt. Die Rede ist von einer Ablösesumme von 5 Millionen Euro, die die Berner Augsburg für den Zesiger müssten zahlen. Für einen Seeländer wäre es eine Rückkehr auf Bern. Er hat schon von 2019 bis 2023 für IB geschuttet.
3: In dieser Zeit ist der Cedric Zesiger dreimal Schweizer Meister und zweimal Göpsieger mit IB geworden. Am Ende Morgen hat die Kantonspolizei Berner Rasen mit 150 km/h verrutscht. Der 51-jährige Mann hat das Tempo in der 80-Zone auf dem Tacho gehabt, wo die Polizei eine Geschwindigkeitskontrolle gemacht hat, wie Kapo Bern in ihrer Medienmitteilung heute schreibt. Kurz vor der 10 am Morgen war der Autofahrer von Barge Richtung Sisselo unterwegs gewesen. Nach der Tempomessung konnte eine Patrouille ihn anhalten. Die Polizei hat ihn für weitere Abklärungen näher noch auf die Polizeiwache mitgenommen. Den Führerschein hat er dort auch noch abgeben. Zum Sport, Fußball, Super League. Der FC Luzern hat sich auf der Goalie-Position verstärkt. Sie verpflichtet Raphael Radke, der letzte Saison beim FC Schaffhausen Promotion League gespielt hat. Letzten Juni ist der 24-Jährige noch mit dem FC Biel sensationell im Cup-Final gestanden. Für ihn ist es eine Rückkehr auf Luzern. Bis zur U21 hat er in allen Nachwuchsstufen der Innerschweizer gespielt. Er bekommt einen Vertrag bis in Sommer 2028.
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0: Sonne macht glücklich, ja. Aber nach so viel Sonne lieben wir doch auch die grauen Nuancen am Himmel. Gehen wieder Regen heute und auch Gewitter mit am Start. Dazu maximal 25 Grad. Wir sind eher drunter.
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0: 2:11 wartet nie länger als 5 Minuten. Kommen zu das Ziel.
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0: Kanal 23 ab 11 Uhr sind wir auch mal angekommen im Juli. Sommer haben wir ja schon lange.
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0: Der Regen vorhin hat ja mal richtig gut da. Jetzt zuerst mal wieder trocken bis zum Nami Ralf Rickli vom Meteotest.
2: Zeitweise recht sonniges Wetter, ein Mix Sonnen und Quellwolken. Und dann gibt es über den Jura hin wieder neue Quellwolken, die ins Seeland rausziehen und sehr lokal Regen bringen. Und wenn diese Quellwolken durch sind, bessert eigentlich das Wetter in dem Sinn, dass der Regen anlässt, dass möglicherweise so der Abend trocken ist und Temperatur ohne Regen bei etwa 24 Grad, mit Regen bei 18 Grad.
0: Morgen schießen da die Temperaturen wieder in die Höhe?
2: Nein, sie gehen nicht so blitzartig ab. Wir haben vielleicht am Morgen stellenweise sogar ein bisschen Bodennebel. Morgenwert liegt so bei 15 Grad und dann am Nachmittag haben wir einen Höchstwert von 25 Grad. Das gilt für den Donnerstag. Am Freitag sehr ähnlich. Dort sind zeitweise ein paar Wolkenfelder umweg. Die gehören zu einer schwachen Front, die die Schweiz streift. Vielleicht sogar ein paar Tröpfe Regen bringt. Wahrscheinlich ist es am Jura-Südfuss trocken bei maximal 26 Grad.
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0: Da bretschen die Türen heute, wenn wir Durchzug machen ohne Türstopper. Aber Hauptsache lüften, bestes Gefühl nach dieser Hit. Und die beste Musik, die gibt es hier auf Kanal 3. In der nächsten halben Stunde der Kanal 3-Klassiker Cats in the Cradle von Ugly Kid Joe. Aktuellen Sound gibt es von Joy and Marlene, Fire. Jetzt aber zuerst das News-Update, es ist 11:30 Uhr.
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0: Die hören wir vom Normaland.
3: Die Stadt Biel verzichtet auf chemische Pestizide bei den stadteigenen Landwirtschaftsflächen. Damit geht sie auf einen überparteilichen Vorstoß ein, heisst es heute in ihrer Mitteilung. Und sie gehen auch noch einen Schritt weiter als das. Die Vanya Di Nicola aus der Redaktion hat den zu halten.
4: Die Stadt Biel setzt die Zukunft auf eine ökologische und soziale Lebensmittelproduktion. Auf den landwirtschaftlichen Flächen, die eine Stadt gehören, kommen darum keine Pestizide mehr zum Einsatz und man will nach den Bioswiss-Richtlinien arbeiten. Gegen Schädlinge kommen also nur noch mechanische Massnahmen oder biologische Pflanzenschutzmittel zum Einsatz. Damit reagiert die Stadt Biel auf die Forderung von einer Petition und einem Beschluss aus dem Bieler Gemeinderat. Sie passt jetzt also die Verträge mit den Landwirtinnen und Landwirte an, die die Flächen bewirtschaften.
3: Mit diesen Massnahmen will die Stadt Biel auch den Umweltschutz stärken. Außerdem sollen die Leute so einfacher zu gesungen und zahlbaren Lebensmitteln kommen. Am Ende Morgen hat die Kantonspolizei Bern einen Rasen mit 150 km/h verwutscht. Der 51-jährige Mann hat das Tempo der 80er-Zone auf dem Tacho gehabt, wo die Polizei eine Geschwindigkeitskontrolle gemacht hat, wie Kapo Bern ihre Medienmitteilung heute schreibt. Kurz vor der 10 am Morgen war der Autofahrer von Bargen in Richtung Sesselon unterwegs gewesen. Nach der Tempomessung konnte eine Patrouille anhalten. Die Polizei hat ihn für weitere Abklärungen näher noch auf die Polizeiwache mitgenommen. Den Führerausweis haben sie ihm dort auch noch abgenommen. Das Bundesgericht will nicht weiter erklären, wie die Stadt Grenchen die Stadt bei Wahlen wiederholen muss. Das Bundesgericht hat das Erläuterungsbegehren von Stadt abgewiesen. Das gibt die Stadt Grenchen heute bekannt. Das Bundesgericht tut den Entscheid nicht weiter begründen. Die Stadt Grenchen muss darum jetzt selber prüfen, wie und wann man die Stadt bei Wahl wiederholt. Das Bundesgericht hat vor 2 Wochen die Stadt bei Wahl Grenchen nach einer Beschwerde annulliert. Das Wahlbüro sei letzten September nicht korrekt mit den Wahlzetteln umgegangen. Susan Sali hat daraufhin per sofort ihr Amt als Grenchen Stadtpräsidentin abgeben. Mit einem Begehren aus dem Bundesgericht hätte die Stadt herausfinden, ob man z.B. nur die Stichwahl oder die ganze Stadt bei Wahlen muss wiederholen
2: muss. 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
0: Jedes noch so teure, krasse Parfüm kann einpacken. Der beste Geruch auf Erde ist der vom Sommerregen. Geht es heute? Jetzt noch trocken, am Nami aber dann wieder nass. Dazu Gewitter bei maximal 25 Grad.
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0: 2:30 Uhr, Wetter steht, dann maximal 5 Minuten. Länger steht jetzt nie im Kanal 3 Land. Habt euch Sorge.
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0: Das ist Kanal 3. 18 Minuten, nach 12 Uhr. Schon gleich haben wir es geschafft. Und nach Mittag. Reinfräsen, hinter den Meien. So essen wir vielleicht an einem stressigen Mittag unter der Woche. Normalerweise aber, wenn wir nicht im Seich sind, geniessen wir doch feines Essen. Auswärts sowieso. 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Viel Glück!
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0: Der Endsommer vor 10, 15 Jahren. Wir haben doch alle so einen Sommer, den wir nie vergessen. Einen nostalgischen Hit gibt es in der nächsten halben Stunde. Um ein bisschen an die legendären Sommer zu denken, von Lana Del Rey. Summertime Sadness. Das hier ist aktuell von Pink. Runaway. Und den gehört ihr hier bei uns. Auf Kanal 3 und 8.12.
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0: Mit dem Normoland.
3: Der Cedric Cäsiger kann schon gleich wieder für IB schutten. Mehrere deutsche Medien berichten darüber, dass der Seeländer Verteidiger vom deutschen Bundesligist Augsburg zu den Young Boys könnte zurückwechseln. Der Garant 3-Redaktor Christoph Gäber mit den Einzelheiten.
4: In den letzten drei Jahren hat der Cedric Cäsiger in der deutschen Bundesliga gespielt. Für Wolfsburg und Augsburg. Jetzt schreibt das Schutt-Magazin Kicker, dass der 28-jährige Verteidiger wegen familiären Gründen zurück in die Schweiz könnte kommen. Konkret ist es IB, das der Cäsiger zurückholen und verhandelt. Die Rede ist von einer Ablösesumme von 5 Millionen Euro, die die Berner Augsburg für den Cäsiger müssten zahlen. Für einen Seeländer wäre es eine Rückkehr auf Bern. Er hat schon von 2019 bis 2023 für IB geschuttet.
3: In dieser Zeit ist der Cedric Cäsiger dreimal Schweizer Meister und zweimal Göppsieger mit IB geworden. Das Bundesgericht will nicht weiter erklären, wie die Stadt Grenchen die Stadtbeiwahlen muss wiederholen. Das Bundesgericht hat das Erläuterungsbegehren von Stadt abgewiesen. Das gibt die Stadt Grenchen bekannt. Das Bundesgericht tut den Entscheid nicht weiter begründen. Stadt Grenchen muss jetzt darum selber prüfen, wie es weitergeht. Wie und wenn, dass man die Stadtbeiwahl wiederholt. Das Bundesgericht hat vor zwei Wochen die Stadtbeiwahl Grenchen nach einer Beschwerde annulliert. Das Wahlbüro sei letzten September nicht korrekt mit den Wahlzetteln umgegangen. Susanne Sali hat daraufhin per sofort ihr Amt als Grenchen Stadtpräsidentin abgeben. Mit einem Begehren ans Bundesgericht hätte die Stadt herausfinden, ob man z.B. nur die Stichwahl oder die ganze Stadtbeiwahl wiederholen muss. Bei einem Brand in Deutschland sind in Nacht drei Menschen gestorben. Bei 12 weiteren Personen macht Machtul Abklärungen, wie schwer sie verletzt sind, wie die örtliche Polizei heute bekannt gibt. Das Feuer hat sich bei einem Gebäudekomplex bei Monschau in der Nähe der Grossstadt Aachen ausbreitet. In diesem Gebäudekomplex hat es normale Wohnungen und auch ein Wohnheim für Senioren und Menschen mit einer geistigen Behinderung. In welchem Teil des Gebäudes das Feuer angefangen hat, kann die Polizei aktuell noch nicht sagen. Die Löscharbeiten haben heute bis im Morgen angedauert. Die Polizei ist aktuell die Brandursache am Ermitteln.
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0: Lüften, schnaufen, leben. Heute mal nicht gedärren wie Sonne. Es kann jetzt noch ein paar Strahlen geben über den Mittag. Am Nachmittag kommt aber der Regen ins Kanal 3 Land dazu. Gewitter immer wieder möglich bis in Abend rein. Temperaturen 21 Grad jetzt gibt es Biel, 20 haben wir Zedorf, 19 zu Grenchen. Wir gehen auf maximal 24 Grad heute.
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0: 3 ab 12 haben wir. Wenn ihr zu Biel unterwegs seid, wartet ihr von Seeforstadt Richtung Nidau. So 10 Minuten müsst ihr dort auf die Bremse wegen Verkehrsüberlastung. Sonst nie gröbere Stoß auf Stocker gemeldet. Kommt sicher an.

0: 20 ab 12 haben wir Kuhsitter mit dabei hier auf Kanal 3. Fertig mit Pestizid, sagt Stadt Bio.
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0: Auf den landwirtschaftlichen Flächen der Stadt Bio darf man kein Pestizid mehr brauchen. Das hat die Stadt heute mitgeteilt. Damit geht es auf einen überparteilichen Vorstoss ein aus der Politik. Vania Di Nicola aus der Kanal 3 Redaktion.
2: Eine Motion von verschiedenen Parteien hat letztes Jahr gefordert, dass die Stadt Bio komplett auf chemisch-synthetische Pestizide verzichtet auf ihren Feldern. Die sind schädlich für die Umwelt und können auch die Gesundheit der Menschen negativ beeinflussen, so der Tenor. Und dazu hat so eine Petition vom Netzwerk Stadt ernähren, das verlangt hat, dass die Stadt Bio auf agrarökologische Prinzipien durchsetzen bei der Bewirtschaftung von ihren landwirtschaftlichen Flächen. Also beispielsweise, dass sie Kompost als Dünger braucht oder auch die Artenvielfalt fördern. Der Bieler Gemeinderat hat diesen Forderungen zugestimmt, darum muss die Stadt die jetzt umsetzen.
0: Wie geht es jetzt genau weiter?
2: Auf den Flächen, die der Stadt Bio gehören, dürfen Bäuerinnen und Bauern keine Pestizide mehr einsetzen gegen die Schädlinge. Also ganz nach der Richtlinie von BioSwiss. Das betrifft unter anderem die Felder zu Bio, zu Brück, zu Leubringen, zu Prédovin oder auch zu Schüren. Mit den betroffenen Landwirten sucht die Stadt jetzt das Gespräch und tut den ohne Pachtvertrag anpassen. Statt Pestizide kommen dann mechanische Massnahmen oder biologische Pflanzenschutzmittel zum Einsatz.
0: Wie merken das die Leute jetzt Bio sind? Früchte und Gemüse sind teurer.
2: Laut der Mitteilung der Stadt Bio ist eigentlich das Gegenteil das Ziel. Sie wollen mit dem Pestizidverbot eine gesunde und umweltfreundliche Ernährung fördern. Das heisst, sie wollen auch schauen, dass am Schluss auch die Leute mit einem kleinen Budget sich Lebensmittel aus der Region leisten können. Wie sie das genau machen wollen, steht in der Mitteilung hingegen nicht.
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0: So tönt er. Der Mittag, der Mittwoch hier auf Kanal 3. Es ist schon fast ein bisschen kitschig, das zu hören an einem Tag, wo es donnert. Aber ja, er könnte nicht besser passen zu heute. Der Hit von den Imagine Dragons, Thunder, gehört in der nächsten halben Stunde hier. See my house is burning. Direkt nach den News gibt es den aktuellen von Linda Ellis. Für ein bisschen Entspannung über den Mittag, bevor dann der Stress wieder losgeht. House on fire. Jetzt ist halb eins.
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0: Mit dem Normoland.
2: Die Stadt Biel verzichtet auf chemische Pestizide bei den stadteigenen Landwirtschaftsflächen. Damit geht sie auf einen überparteilichen Vorstoß ein, heisst es heute in der Mitteilung. Und sie gehen auch noch einen Schritt weiter als das. Die Vanya Di Nicola aus der Redaktion hat einzuhalten.
3: Die Stadt Biel setzt die Zukunft auf eine ökologische und soziale Lebensmittelproduktion. Auf den landwirtschaftlichen Flächen, die eine Stadt gehören, kommen darum keine Pestizide mehr zum Einsatz und man will nach den Bioswiss-Richtlinien arbeiten. Gegen Schädlinge kommen also nur noch mechanische Massnahmen oder biologische Pflanzenschutzmittel zum Einsatz. Damit reagiert die Stadt Biel auf die Forderung von einer Petition und einem Beschluss aus dem Bieler Gemeinderat. Sie passt jetzt also die Verträge mit den Landwirtinnen und Landwirte an, die die Flächen bewirtschaften.
2: Mit diesen Massnahmen will die Stadt Biel auch den Umweltschutz stärken. Außerdem sollen die Leute so einfacher zu gesunden und zahlbaren Lebensmitteln kommen. Gestern Abend nach der 8. ist es Bietele zu einem Verkehrsunfall gekommen. Ein Fußgänger sei über Haltestelle Schulhaus zu Bietele ausgestiegen und wollte über die Straße laufen. Dabei ist er näher von einem Auto angefahren worden, wie die Kantonspolizei Bern ihre Mitteilung heute schreibt. Der Fußgänger hat sich durch diesen Zusammenprall verletzt. Ihn hat man mit der Ambulanz ins Spital gebracht. Der Autofahrer und Mitfahrer haben sich nicht verletzt. Die Polizei hat Ermittlungen in diesem Fall jetzt aufgenommen. Am Montagmorgen hat die Kantonspolizei Bern einen Rasen mit 150 km/h auf dem Dach verwünscht. Der 51-jährige Mann hat das Tempo in einem 80er gehabt, wo die Polizei eine Geschwindigkeitskontrolle gemacht hat, wie die Kapo Bern ihre Medienmitteilung heute schreibt. Kurz vor der 10 am Morgen war der Autofahrer von Bargen Richtung Sisselen unterwegs gewesen. Kurz nach der Tempomessung konnte eine Patrouille ihn anhalten. Die Polizei hat ihn für weitere Abklärungen näher noch auf die Polizeiwache mitgenommen. Den Führerausweis hat er dort auch noch abgeben müssen.
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0: Bis jetzt haben vor allem mehr getropft von Schweiß. Heute gibt es wieder mal Regentröpfe. Jetzt noch getrocknet. Es kann aber gegen gut geben am Nachmittag. Dazu gibt es den Blitz und Donner. Und die Temperaturen die sind aktuell bei 21 Grad. So viel wir zu Bio, zu Worben und auch zu Möhringen. Über 25 gehen wir heute nicht.
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0: 2.30 Uhr dreht es Gebig an diesem Mittwochmittag. Freie Fahrt im Kanal 3 Land. Geniessen zusammen.

0: Kanal 3, 18 Minuten, er ist eins. Schön seid ihr da, schön seid die Woche da.
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0: Es ist ein Mühe angenehmer heute. Woche etwa die mal nass, Gewitter unmöglich, dazu nur 25 Grad. Morgen gehen wir da wieder in die Höhe mit den Temperaturen. Ralf Rickli vom Meteotest.
2: Nein, sie gehen nicht so blitzartig ab. Wir haben vielleicht am Morgen stellenweise sogar ein bisschen Bodennebel. Morgenwert liegt so bei 15 Grad und dann am Nachmittag haben wir Höchstwert von 25 Grad. Das gilt für den Donnerstag. Am Freitag sehr ähnlich. Dort sind zeitweise ein paar Wolkenfelder um den Weg. Die gehören zu einer schwachen Front, die die Schweiz streift. Vielleicht sogar ein paar Tröpfe bringt. Wahrscheinlich ist es am Jura-Südfuss trocken bei maximal 26 Grad.
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0: und der George Ezra, ebenfalls mit dem Start mit seinem Hit Budapest. Jetzt das News-Update, ist eins.
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0: Mit dem Normaland.
2: Cedric Cäsiger kann schon gleich wieder für IB schutten. Mehrere deutsche Medien berichten darüber, dass der Seeländer Verteidiger vom deutschen Bundesligist Augsburg zu den Young Boys könnte zurückwechseln. Der Garant 3-Redaktor Christoph Gerber mit den Einzelheiten.
3: In den letzten drei Jahren hat der Cedric Cäsiger in der deutschen Bundesliga gespielt. Für Wolfsburg und Augsburg. Jetzt schreibt das Schutt-Magazin Kicker, dass der 28-jährige Verteidiger wegen familiären Gründen zurück in die Schweiz könnte kommen. Konkret ist es IB, das der Cäsiger zurückholen und verhandelt. Die Rede ist von einer Ablösesumme von 5 Millionen Euro, die die Berner Augsburg für den Cäsiger müssten zahlen. Für den Seeländer wäre es eine Rückkehr auf Bern. Er hat schon von 2019 bis 2023 für IB geschuttet.
2: In dieser Zeit ist der Cedric Cäsiger dreimal Schweizermeister und zweimal Göppsieger mit IB geworden. Gestern Abend nach der 8. ist ein Bieterle zu einem Verkehrsunfall gekommen. Ein Fußgänger sei über Haltestelle Schulhaus zu Bieterle ausgestiegen und wollte über die Strasse laufen. Dabei ist er näher von einem Auto angefahren worden, wie die Kantonspolizei Bern in ihrer Mitteilung heute schreibt. Der Fußgänger hat sich durch den Zusammenprall verletzt. Ihn hat man mit der Ambulanz ins Spital gebracht. Der Autofahrer und die Mitfahrer haben sich nicht verletzt. Die Polizei hat die Ermittlungen in diesem Fall jetzt aufgenommen. Die Bauarbeiten für den Bahnhofsbau zwischen Wankdorf und Ostermundigen haben angefangen. Das Grossprojekt von der SBB kostet etwa 800 Millionen Franken, wie es heute an einem Point de Presse von der SBB heisst. Der Ausbau soll den Bahnverkehr stabilisieren und mehr Verbindungen möglich machen. Kern des ganzen Projekts ist der 440 Meter lange Wankdorf-Tunnel. Durch das gibt das Kreuzen von Güter- und Personenzügen einfacher. Finanziert werden Bauarbeiten mehrheitlich vom Bund. Die Bauarbeiten dauern dann mindestens 12 Jahre.
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0: Haben wir einfach Juli. Verrückt, weil Sommer haben wir ja schon lange. Hochsommer, da ist eigentlich schon fast durch unseren Gedanken. Nein, heute einfach heute eine kleine Pause mit der Sonne. Wir haben 21 Grad zu Biel, zu Twann und zu Arch. Wir gehen auf maximal 24 Grad. Dazu kann es gehen mal wieder ein bisschen netzen und auch Gewitter geben im Kanal Dreiland. Und ab morgen ja, auch noch solide Temperaturen, ähnlicher Bereich, aber dann wieder Sonne angehen über das ganze Wochenende.
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0: 2 ab 1 kommen gut wegs. Unterwegs. Kommt gut vorwärts, so wollte ich sagen. Keine Stolz und Stocker gemeldet in der Region. Ich wünsche euch eine gebige Fahrt.
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0: Mittwochnami, Kanal 3. Eine Party kann noch so langweilig, doof, träg, mühsam, schlecht sein, wenn der DJ den zum Besten gibt. Dann tun wir wie verrückt YMCA. Es gibt fast keinen krasseren Hit. Wir singen mit, wir tun mit unseren Armen um eine Figurätle. Jetzt aber heute die Nachricht kam, dass der Sänger der Band, der Victor Willis, gestorben ist mit 74 nach einer schweren Krankheit. Ja, das macht der Song YMCA irgendwie noch einmal viel wertvoller. Denken wir an Victor Willis und singen wir jetzt laut mit auf der Baustelle, im Büro oder der Heierküche. YMCA.
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0: Kanadri, das ist der Mittwochnami. Fingerfurt von Pestizid, das befiehlt Stadt Bio.
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0: Auf den landwirtschaftlichen Flächen von Stadt Bio darf man kein Pestizid mehr brauchen. Das hat die Stadt heute mitgeteilt. Damit geht es auf einen überparteilichen Vorstoss ein aus der Politik. Vania Di Nicola aus der Kanal 3 Redaktion.
2: Eine Motion von verschiedenen Parteien hat letztes Jahr gefordert, dass die Stadt Bio komplett auf chemisch-synthetische Pestizide verzichten auf ihren Feldern. Die sind schädlich für die Umwelt und können auch die Gesundheit der Menschen negativ beeinflussen, so der Tenor. Und dazu hat es auch eine Petition vom Netzwerk Stadternähren, die verlangt hat, dass die Stadt Bio auf agrarökologische Prinzipien durchsetzen bei der Bewirtschaftung von ihren landwirtschaftlichen Flächen. Also beispielsweise, dass sie Kompost als Dünger braucht oder auch die Artenvielfalt fördern. Der Bieler Gemeinderat hat diesen Forderungen zugestimmt, darum muss die Stadt die jetzt umsetzen.
0: Wie geht es jetzt genau weiter?
2: Auf den Flächen, die der Stadt Bio gehören, dürfen Bäuerinnen und Bauern keine Pestizide mehr einsetzen gegen die Schädlinge. Also ganz nach der Richtlinie von BioSuisse. Das betrifft unter anderem die Felder zu Bio, zu Brück, zu Leubringen, zu Prédauvin oder auch zu Schüren. Mit den betroffenen Landwirten sucht die Stadt jetzt das Gespräch und tut den Pachtvertrag anpassen. Statt Pestizide kommen dann mechanische Massnahmen oder biologische Pflanzenschutzmittel zum Einsatz.
0: Wie merken das die Leute hier zu Bio sind? Früchte und Gemüse nicht teurer?
2: Laut der Mitteilung der Stadt Bio ist eigentlich das Gegenteil das Ziel. Sie wollen mit dem Pestizidverbot eine gesunde und umweltfreundliche Ernährung fördern. Das heisst, sie wollen auch schauen, dass am Schluss auch die Leute mit einem kleinen Budget sich Lebensmittel aus der Region leisten können. Wie sie das genau machen wollen, steht in der Mitteilung hingegen nicht.
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0: So ein Verdauungsschnaps, das wär's. Aber hey, wir sind vernünftig. Bügeln, nicht schnäpseln. Der Nico Santos behaltet uns am Bau an diesem Mittwochnami. All-Time High, sein aktuell Hit mit dabei hier auf Kanal 3. Dazu der Hit von Sarah Larsson, Lush Life. Beide gibt es in der nächsten halben Stunde. Wir haben zwei.
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0: Mit dem Norma Lanz.
3: Die Stadt Biel verzichtet auf chemische Pestizide bei den stadteigenen Landwirtschaftsflächen. Damit geht sie auf einen überparteilichen Vorstoß ein, heisst es heute in der Mitteilung. Und sie gehen online einen Schritt weiter als das. Die Vanya Di Nicola aus der Redaktion hat einzuhalten.
4: Die Stadt Biel setzt die Zukunft auf eine ökologische und soziale Lebensmittelproduktion. Auf den landwirtschaftlichen Flächen, die eine Stadt gehören, kommen darum keine Pestizide mehr zum Einsatz und man will nach den Bioswiss-Richtlinien arbeiten. Gegen Schädlinge kommen also nur noch mechanische Massnahmen oder biologische Pflanzenschutzmittel zum Einsatz. Damit reagiert die Stadt Biel auf die Forderung von einer Petition und einem Beschluss aus dem Bieler Gemeinderat. Sie passt jetzt also die Verträge mit den Landwirtinnen und Landwirten an, die die Flächen bewirtschaften.
3: Mit diesen Massnahmen will die Stadt Biel auch den Umweltschutz stärken. Außerdem sollen die Leute so einfacher zu gesunden und zahlbaren Lebensmitteln kommen. Gestern Abend nach der 8. ist es in Bietelen zu einem Verkehrsunfall gekommen. Ein Fußgänger sei über Haltestelle Schulhaus in Bietelen ausgestiegen und wollte über die Straße laufen. Dabei ist er näher von einem Auto angefahren worden, wie die Kantonspolizei Bern in ihrer Mitteilung heute schreibt. Der Fußgänger hat sich durch diesen Zusammenprall verletzt. Ihn hat man mit der Ambulanz ins Spital gebracht. Der Autofahrer und Mitfahrer haben sich nicht verletzt. Die Polizei hat Ermittlungen in diesem Fall jetzt aufgenommen. Die Bauarbeiten für den Bahnhofsbau zwischen Wankdorf und Ostermundigen haben angefangen. Das Grossprojekt der SBB kostet etwa 800 Millionen Franken, wie es heute an einem Pointe de Presse der SBB heisst. Der Ausbau soll den Bahnverkehr stabilisieren und mehr Verbindungen möglich machen. Kern des ganzen Projekts ist der 440 Meter lange Wankdorf-Tunnel. Durch den sei das Kreuzen von Güter- und Personenzügen einfacher. Finanziert werden Bauarbeiten mehrheitlich vom Bund. Die Bauarbeiten dauern dann mindestens 12 Jahre.
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0: Muskelkater im Handgelenk vom ständigen Fächern. Heute brauchen wir das Teil mal nicht so. Bei 21 Grad kommen wir, glaube ich, klar. Dazu gibt es einen Mix aus Sonne und Wolken. Regen auch gerne mal wieder möglich heute im Verlauf von diesem Mittwoch.
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0: 3 ab 2 Heimer und Stauheimer auf der A1 Richtung Bern zwischen Herkingen und Niederbipp. Müsst ihr mal wieder abbremsen. So 20 Minuten länger habt ihr dort. Viel Geduld, wenn ihr es braucht. Und eine sichere Fahrt.
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0: Mittwoch Nami, Kanal 3, schön seid ihr mit am Start. Irgendwie sind sie ein bisschen nervig, aber auch ein bisschen herzig.
1: Banana? Stuart? Macarino?
0: Banana! Die gelben kleinen Töckle, ab heute sehen wir sie wieder im Kino.
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0: Minions and Monster Teil 3 läuft ab heute. Man versteht zwar nicht wirklich, was sie sagen, und gleich grosse Minions-Liebe bei den Kids. Sven Müller, Filmfreak aus dem Kanal 3-Team.
3: Nicht nur die Jüngsten. Mittlerweile sind die Filme ja von den gelben Minions auch bei den Erwachsenen beliebt. Im neuesten Film hat es gefühlt wieder alles dabei. Drama, Witz und eine riesen Portion flachen Humor.
4: Die Minions sind zurück! Und sie sind mysteriöser denn je.
5: Mmh, Buddy.
6: Oh, Humphrey.
5: Pignata. Carbonara. Lasagna.
3: Die Minions, die wollen Hollywood erobern und Filmstars werden. Und lassen durch ein Ungeschick so ein schräges Monster auf die Welt los.
0: Tönt recht schräg, aber so kennen wir sie halt auch einfach, die Minions.
3: Ja, definitiv. Auch wenn der Film Minions and Monster heisst, ist es ein Film auch für die Jüngsten, also so ein richtiger Familienfilm. Es ist alles ziemlich herzig gemacht und was ich persönlich mega cool finde, man kann aus den Trailers nicht mega viel rausnehmen, heisst, es erwartet uns muss sicher viele Überraschungen und lustige Momente im Film.
7: Eureka! Gloria, Halleluja! Mach ein Movie! Un Movie de Minions con Monstras!
0: Minions and Monster Teil 3 läuft ab heute in den Kinos.
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0: Heute Mittwochnami mit Kanal 3. Im Hier und Jetzt leben, so immer, heisst es ja gäng. Bei den Finanzen nicht, da ist es wichtig, dass wir einen Plan haben.
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0: Für die private Vorsorge essentiell, dass wir im Alter finanziell gut weiterleben können. 3a abschließen, das können wir bei Versicherung oder auch bei einer Bank. Marco Kaufmann, Konsultant bei der unabhängigen Finanzplanung FINA.
2: Banklösungen sind grundsätzlich extrem flexibel. Sprich, ich zahle nie, was ich kann und will. Ich habe weder einen Vertrag noch eine Laufzeit. Es ist mir komplett freigestellt, was ich dort mache. Bei einer Versicherung ist es etwas anders. Man hat einen definierten Vertrag über Jahre hinweg, also in der Regel ja, bis 65, und eine Sparquote, die man monatlich oder jährlich leisten tut.
0: Für wer ist was gut?
2: Es ist sehr, sehr individuell. Fakt ist, dass fast jeder Schweizer irgendwelche Lücken hat. Sei das Einkommenslücken bei Invalidität, sei das Lücken im Todesfall für Absicherungen vor Familien oder natürlich auch von der klassischen Alterslücke.
0: Das Wichtigste ist, dass wir überhaupt einzahlen in die dritte Säule und bevor wir eine abschließen, gut den Vertrag durchlesen.
2: Wirklich alle Details kennt von den Lösungen. Man hört sehr häufig, dass die Versicherungslösung per se zu teuer ist. Das kann man aber so nicht pauschal eigentlich bejahen, weil schlussendlich hat die Versicherung auch Versicherungsleistungen, die man zahlt. Die hat man bei der Bank nicht. Fragt unbedingt nach, was sind die kompletten Kosten, was fallen da. Es gibt auch Abschlusskosten für alle Einzahlungen, die man macht. Und hier wirklich einfach einen sauberen Vergleich und gut sich informieren.
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0: mit Kanal 3, durch den Mittwoch. Schön, seid ihr mit dabei. Wir begleiten euch durch den Ami mit dem Hit von Sophie and the Giant. Loser. Hören wir gleich nach den News. Und dazu der Alex Warren. Sein Riesenhit Ordinary, der ist auch dabei in den nächsten 20 Minuten. Jetzt ist 3.
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0: Mit dem Christoph Gerber.
2: Die Stadt Biel klärt ab, ob es in der Stadt genug Grünflächen, Spielplätze und Naherholungsgebiete hat. Der Gemeinderat hat eine stadtweite Analyse vor sogenannten Freiraumversorgung genehmigt, wie er heute mitteilt. Die Analyse kostet 110'000 Franken. Untersuchen tut man dann öffentliche und private Freiräume. Das Ziel sei, eine Übersicht zu haben, ob die Bieler Bevölkerung genug Grünflächen und Aufenthaltsräume hat und wo dass man muss handeln muss, schreibt die Bieler Stadtregierung. Die sogenannte Freiraumversorgungsanalyse soll Anfangs nächstes Jahr abgeschlossen sein. Wegen der heftigen Gewitter gestern oben musste die Fluggesellschaft Swiss einen Haufen Flüge streichen. 26 Flüger von der Schweizer Fluggesellschaft mussten auf Ausweichflughäfen landen. Außerdem hat Swiss heute und gestern rund 70 Flüge annulliert. Das, weil die Flüger wegen der Umleitungen noch nicht im richtigen Flughafen sind zurück waren. Das Unwetter hat gestern oben vor allem der Zürich Flughafen stark bereicht, gibt Swiss bekannt. Das Gewitter sei länger und intensiver gewesen als erwartet. Wegen Sicherheitsgründen hat man darum den Flugbetrieb zeitweise stark eingeschränkt. Zum Sport Schutten Schweizer Göpp. In der ersten Göpp-Runde haben die Seeländer Clubs höherklassige Teams zugelost bekommen. Zu Kerzers gibt es ein Göpp-Fest. Der Zweitligist FC Kerzers spielt daheim gegen FC Sio aus der Super League. Der FC Biel empfiehlt der FC Aarau aus der Challenge League. IB reist ins Baselbiet zum FC Liestal aus der Zweitliga Interregional. Matchen von der ersten Göpp-Runde sind vom 14. bis 16. August.
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0: Ist sie doch noch vorgekommen, die Sonne, nachdem es heute Morgen so grau hat ausgesehen hat? Jetzt hat es ein paar Lücken in der Woche. Ist aber nicht ganz ausgeschlossen, dass es hier und da doch noch ein paar Regentröpfe gibt. Heute aber grösstenteils, dass es trocken bleiben. Temperatur aktuell 21 Grad. Montag sieht es wieder ein bisschen besser aus. Bis zu 26 Grad wird es und es ist trocken, keine Gewitter mehr und mehrheitlich sonnig.
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0: Jetzt ist 3 ab 3. Achtung auf der A5 Solothurn Richtung Biel. Da ist der weite Tunnel gesperrt wegen Gegenständen auf der Fahrbahn. Fahrt da vorsichtig. Und dann habe ich auch noch eine Meldung von A1 Zürich Richtung Bern. Da stockt es zwischen Herkingen und der Verzweigung Lutherbach. Da hat ihr etwa 20 Minuten länger. Gute Fahrt und habt Sorge.
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0: Heute, 1. Juli, der internationale Tag der Witze. Ich bin richtig schlecht im Witze erzählen, darum überlasse ich das euch. Wir sind auf der Bieler Straße Witze sammeln. Was da dabei ist rausgekommen, das gehört ihr in 20 Minuten hier auf Kanal 3. Am Mikrofon Andrea Stucki. Schönen Abend zusammen.
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0: Das ist Kanal 3 am 20.03. Schönen Mittwochnamen euch. Es ist orange und läuft auf einem Berg. Ein Wanderindli. Ja, okay, das ist wirklich so schlecht. Aber ich kann mir einfach keine guten Witze merken. Dabei wäre heute der Tag zum Umwitzeln. 1. Juli ist internationaler Witzetag. Darum sind wir raus auf Bieler Strasse eure besten Jokes suchen.
1: Es sind zwei Paar Unterhosen in der Waschmaschine gewesen. Fragt die eine die andere, bist du schon in der Ferien gewesen? Sagt sie, nein, wieso? Weil du schon braun bist.
2: Was macht der Bombe im Bordell? Puff.
3: Laufen zwei Streichhölzchen durch den Wald, kommt der Igu vorbei. Sagt der eine zum anderen, wieso fahrt ihr ein Bus? Das ist mein erster Witz, den ich je konnte.
0: Ja, da kann man nur sagen,
4: Füße hoch, der Witz kommt flach.
0: Jetzt seid ihr dran, eure besten Witze jetzt per Sprachnachricht zu mir ins Studio auf 079 342 22 22. Erzählt eure Witze auf 079 342 22 22. Kanal 3.

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0: Der lasst gerne 3, noch 18 Minuten, dann ist 4 am Mittwoch vor allen letzten Schulwochen für Neunteler und Neuntelerinnen in der Region. Schulschluss, morgen Morgen, Thema bei uns, Sven Müller aus dem Kanal 3 Team.
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0: Hey, los geht's. Wir begleiten euch durch den Mittwoch richtig viel ab. Und jetzt gibt es neue Musik von Remo Forer. Falling. Richtig schöne neue Hits hat er hier rausgehauen. Wir hören ihn in der nächsten halben Stunde. Und noch vor dran. Kiss me. Gemütlicher Kanal 3 Klassiker. Jetzt ist 4. 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
0: Mit dem Christoph Gerber.
2: Die Bieler Kulturwoche Podring steht vor der Tür. Die 48. Ausgabe mit Musik, Theater und Spiel verwandelt Bieler Altstadt in ein riesiges Festgelände. Das Programm Hürsig ist sehr breit gefächert, wie Lucia Grock sagt. Sie ist unter anderem für das Programm von Podring zuständig.
3: Das Programm dieses Jahr ist weniger in so Linie gedacht als letztes Jahr und dafür bewusst auch Akzente gesetzt auf sehr feine Sachen, aber gleich auf den grossen Bühnen. Also nicht zum Beispiel nur in einem Höfli oder so, wo es eh schon ein kleiner Raum ist, sondern wirklich auf der grossen Bühne.
2: Sie wollen so bewusst Kontraste setzen von feiner Musik und der, wo man dazu tanzen kann. Kulturwoche Podring ist die nächste Woche vom 7. bis 11. Juli. Während diesen Tagen erwarten sogar rund 10'000 Besucherinnen und Besucher. Wegen der heftigen Gewitter gestern oben die Fluggesellschaft Swiss einen Haufen Flüge müssen streichen. 26 Flüger von der Schweizer Fluggesellschaft haben auf Ausweichflughäfen müssen landen. Außerdem hat Swiss heute und gestern rund 70 Flüge annulliert. Das, weil die Flüger wegen der Umleitungen noch nicht am richtigen Flughafen sind zurück waren. Das Unwetter habe gestern oben vor allem der Zürich Flughafen stark bereicht, gibt Swiss bekannt. Das Gewitter sei länger und intensiver gewesen als erwartet. Wegen Sicherheitsgründen hat man darum den Flugbetrieb zeitenweise stark eingeschränkt. Zum Sport Schutten Schweizer Göpp. In der ersten Göpp-Runde haben die Seeländer Clubs höherklassige Teams zugelost bekommen. Zu Kerzers gibt es ein Göpp-Fest. Der Zweitligist FC Kerzers spielt daheim gegen FC Sion aus der Super League. Der FC Biel empfiehlt der FC Aarau aus der Challenge League. Eibären ist ins Baselbiet zum FC Liestal aus der Zweitliga Interregional. Matchen vor der ersten Göpp-Runde sind am Wochenende vom 14. bis 16. August.
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0: 21 Grad ist es aktuell zu Bio und zu Studen. 20 Grad ist es zu Grenchen. Am Morgen hat es noch gewittert. Jetzt hat es fein etwas aufgetan. Es schaut ab und zu um die Sonne durch zwischen den Wochen führen. Morgen der ganze Tag trocken, keine Gewitter mehr in Sicht, es wird recht sonnig bei Temperaturen bis zu 26 Grad.
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0: 3 ab 4, erste Stocker auf der Strasse. Das Biel, das steht jetzt auf der Lentistrasse von Seevorstadt Richtung Brückmoos. Da geht es etwa eine Viertelstunde länger. Passt auf und eine gute Fahrt.
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0: Am Mikrofon Andrea Stucki. Endspurt an diesem Mittwochnami. Die Hälfte vor Woche schon wieder geschafft. Wir begleiten euch richtig 4 Abend mit passendem Sound. Wir hören den aktuellen Hit von Khalid, Griffin und Keigo. Save my love.
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0: Mit Kanal 3, durch Mittwoch, jetzt ist 11 ab 4, schön habt ihr eingeschaltet. Heute haben wir heute Verschnaufpause vor Hitz.
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0: Heute da haben wir alles gehabt, Gewitter und Regen morgen, nach Sonne, jetzt wieder bedeckt. Nicht ausgeschlossen, dass es nochmal der ein oder andere Regentropf gibt heute. Und die Temperatur im Vergleich zur letzten Woche geht richtig tief. 21 Grad ist es im Moment. Ralf Rickli vom Meteotest, wie sieht es morgen aus? Temperaturen etwa schon wieder über 30 Grad?
2: Nein, sie gehen nicht so blitzartig ab. Wir haben vielleicht am Morgen stellenweise sogar ein bisschen Bodennebel. Morgenwert liegt so bei 15 Grad und dann am Nachmittag haben wir Höchstwert von 25 Grad. Das gilt für den Donnerstag. Am Freitag sehr ähnlich. Dort sind zeitweise ein paar Wolkenfelder rum weg. Die gehören zu einer schwachen Front, die die Schweiz streift. Vielleicht sogar ein paar Tröpfe reinbringt. Wahrscheinlich ist es am Jahresrückfluss trocken bei maximal 26 Grad.
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0: Das ist Kanal 3 am Mittwoch, 1. Juli. Jetzt ist 18 Minuten nach der 4. Letzten Monat, im Juni, da haben wir geschwitzt. Und wie. Gefühlt wochenlang war es weit über 30 Grad heiß gewesen. Immer wieder hat man gehört, von wegen hier ein Hitzerekord, da ist der Fluss oder der See so warm wie noch nie. Aber ist es wirklich so außergewöhnlich heiß gewesen für einen Juni? Oder meinen wir das nur? Wir haben unseren Wetterexperten, Ralf Rickli, vom Meteotest gefragt.
1: Wenn wir jetzt die ganze Messreihe bis ins 19. Jahrhundert zurückschaut, dann können es vielleicht noch einzelne andere Juni dabei haben, die ich jetzt nicht gerade auswendig weiss, aber in den letzten 20 Jahren sicher ein außergewöhnlicher Juni. Und was dazu kommt, wir haben eine Trockenheit, die eigentlich seit dem April sich da hinzieht und immer deutlicher bemerkbar macht. Das ist ein Markenzeichen von diesem Juni, nicht nur die höheren Temperaturen.
0: Das Gefühl, das hat uns also nicht getäuscht. Zum Glück hat es immerhin heute mal wieder eine richtige Schwette Regen gegeben. 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

0: Das ist Gana 3 am Mittwoch. Wir stimmen uns schon mal auf ein Feierabend ein mit der J-Lo. Save Me Tonight. Der neue Hit von Jennifer Lopez ist am Start. Und dazu der Michael Jackson. Seit Gana 3 Klassiker, The Way You Make Me Feel, hören wir auch noch vor dem 5. Jetzt ist halb.
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0: Mit dem Christoph Gerber.
2: Die Stadt Grenchen muss selber abklären, wie und wenn man die Stadtpräsidiumswahl wiederholen. Heute ist herausgekommen, dass das Bundesgericht das Erläuterungsbegehren der Stadt hat abgewiesen hat. Das Bundesgericht will also nicht weiter erklären, ob Grenchen die ganze Stadt bei Wahl oder nur die Stichwahl muss wiederholen. Wir sind jetzt auf sich selber gestellt, erklärt der Grenchen Stadtschreiber Sven Schär.
3: Ja, das heisst jetzt für uns, dass wir das weitere Vorgehen hier intern anschauen. Wir sind auch im Austausch mit dem Kanton und mit den Anwälten, wo wir das zu beurteilen und jetzt eine Auslegeordnung machen, um nachher können zu entscheiden, wie die Wahl wiederholt wird.
2: Ich hoffe, dass man das nächste Woche bekannt geben kann, so der Sven Schär weiter. Das Bundesgericht hat vor 2 Wochen Grenchen Stadt bei Wahl nach einer Beschwerde annulliert. Das Wahlbüro sei letzten September nicht korrekt mit den Wahlzetteln umgegangen, so die Begründung. Susanne Sali hat auf das aber ihr Amt als Grenchen Stadtpräsidentin müssen abgeben. Momentan führt der Vize-Stadt bei Patrick Gross das Geschäft vor Stadt. Die Stadt Biel klärt ab, ob sie stark genug Grünflächen, Spielplätze und Naherholungsgebiete hat. Der Gemeinderat hat eine stadtweite Analyse vor sogenannten Freiraumversorgung genehmigt, wie er heute mitteilt. Die Analyse kostet 110.000 Franken. Untersuchen tut man den öffentlichen und privaten Freiräume. Das Ziel sei, eine Übersicht zu haben, ob die Biel Bevölkerung genug Grünflächen und Aufenthaltsräume hat und wo, dass man handeln muss, schreibt die Bieler Stadtregierung. Die sogenannte Freiraumversorgungsanalyse soll Anfang nächstes Jahr abgeschlossen sein. Die Deutschen müssen ab heute wieder den Vollpreis für Benzin und Diesel zahlen. Die Zeit der Steuersenkungen ist gestern zu Ende gegangen. Die deutsche Bundesregierung hat 2 Monate lang eine Steuersenkung von knapp 17 Cent pro Liter Benzin und Diesel gegeben. Das zum Folgen vom Iran-Krieg auf Benzinpreise abzufedern. Laut dem deutschen Automobilclub ADAC sind die Preise heute jetzt kräftig gestiegen. Am Mittag hat der Liter Benzin im Schnitt 2,15 Euro gekostet. Das sind 18 Cent mehr als gestern.
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0: 21 Grad und bewölkt im Moment. Es kann gut sein, dass es nochmal einen Regengutsch gibt heute Abend. Morgen da ist der ganze Tag besser. Vielleicht hat es noch ein paar Wochen, aber die Sonne die dominiert und es bleibt jedenfalls trocken. Temperaturen morgen bis zu 26 Grad.
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0: 3:30 Uhr, es hapert dort, wo es immer hapert im Feierabendverkehr. Das Bio auf der Lentistrasse stauet von Seevorstadt Richtung Brückmoos. Da verliert ihr eine Viertelstunde. Und auf der Autobahn A1 Bern Richtung Zürich, da stockt es zwischen Wangerare und Herkingen. Da geht es bis zu 20 Minuten länger im Moment. Viel Geduld und kommt sicher ans Ziel.
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0: Mit Kanal 3 am Feierabend gegen Schönheit reingeschaltet. Jetzt ist 20 vor 5 Uhr. Hockst du an WM im Stadion, fliegt der Ball ausgerechnet zu dir und er darf ihn nicht behalten.
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0: Bei Eishockey oder auch Baseball ist es normal, dass man einen Böck oder den Ball mit heimnimmt, wenn er ins Publikum fliegt, so als Souvenir. Beim Schutten leider nein. Es gibt immer wieder zu diskutieren an dieser WM. Wenn ein Ball auf die Tribüne fliegt, dann kommen die Helfer im Stadion sofort und können ihn zurückholen. Sie haben mittlerweile auch richtige Hightech-Bälle. Die haben so Sensoren drin, die alles Mögliche messen und aufzeichnen. Dementsprechend auch, eher teuer. Macht also Sinn, dass man die nicht einfach einpacken kann. Schade ist natürlich trotzdem für die Fans, die einen fühlen.
1: Das kommt als nächstes.
0: Heute Abend geht es weiter mit den 16. Finals. Am 6. spielt England gegen Kongo. Auf dem Papier ist eigentlich klar, dass England das stärkere Team ist. Und gleich so richtig überzeugt haben die in den Gruppenspielen bisher nicht. Sind wir also gespannt, ob sie heute den Knopf auftun. Nach dem 10. Das spielt Belgien gegen Senegal und am 2. Morgen der Gastgeber USA gegen Bosnien-Herzegowina.
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0: Das ist Kanal 3, mega richtig Feierabend. Jetzt ist es 10 vor 5 Uhr.
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0: Es ist immer noch nicht klar, wie Grenchen die Stadt Bival muss wiederholen. Das Bundesgericht will dieser Stadt nicht erläutern, wie heute rausgekommen ist. Vor zwei Wochen hat das Bundesgericht die Stadt Bival annulliert. Das Wahlbüro sei nicht korrekt mit den Wahlzetteln umgegangen. Die Stadtpräsidentin Susan Sali hat dann sofort ihr Amt abgeben und der Vize-Stadtpi Patrick Grossa hat das Zepter übernommen. Wie es jetzt weitergeht, im Beitrag von Vania Di Nicola aus der Kanal 3 Redaktion.
2: Unklar ist beim Bundesgerichtsurteil geblieben, ob die Grenchen nur die Stichwahl zwischen Sali und Grossa wiederholen muss oder die ganzen Wahlen von vorne muss durchführen muss. Darum hat die Stadt eine Erläuterung, also eine Antwort vom Bundesgericht auf diese Frage wollen. Heute Morgen hat das Bundesgericht jetzt aber eine genauere Erläuterung vom Urteil abgelehnt. Das Kantons- oder das Gemeinderecht bestimme, wie es mit der Wahl weitergeht, so das Gericht. Die Stadt Grenchen muss also selber herausfinden, wie und wenn man die Staatspräsidiumswahl wiederholen muss, sagt der Grenchner Stadtschreiber Sven Schär.
3: Ja, das heisst jetzt für uns, dass wir das weitere Vorgehen hier intern anschauen. Wir sind auch im Austausch mit dem Kanton und mit den Anwälten, wo wir das beurteilen und jetzt eine Auslegung machen, um nachher können zu entscheiden, wie die Wahl wiederholt wird.
2: Die Stadt Grenchen hofft, dass man die Stadtbewahl so gleich wie möglich wiederholen kann, wenn möglich noch das Jahr. Müsste man die ganze Wahl noch mal machen, dann wird es zeitlich aber noch eine knappe Kiste, so das Sven Schär weiter. Ziel sei es jetzt aber,
3: dass wir möglichst gleich jetzt Klarheiten haben, wie es weitergehen soll, dass man die Wahl entsprechend eben kann ansetzen kann. Aber Ziel ist schon, dass wir nächste Woche da etwas kommunizieren können, wie die Wahl wiederholt wird und wenn.
2: Über die Neuansetzung der Wahlen und die entsprechenden Fristen entscheidet dann schlussendlich die Gemeinderatskommission von der Stadt Grenchen.
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0: Das ist Kanal 3 am Mittwoch. Wir gehen gemütlich in vier Abend mit dem neuen Hit von Olivia Dean. So easy to fall in love. Und genauso romantisch. Der Bruno Mars mit seinem Hit Marry You. Hören wir beides in der nächsten Viertelstunde. Jetzt ist 5 Uhr.
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0: Mit dem Christoph Gerber.
2: Die Bieler Kulturwoche Podering steht vor der Tür. Die 48. Ausgabe mit Musik, Theater und Spiel verwandelt Bieler Altstadt in ein riesiges Festgelände. Das Programm Häuser ist sehr breit gefächert, wie Lucia Grock sagt. Sie ist unter anderem für das Programm von Podering zuständig.
3: Das Programm dieses Jahr ist weniger in so Linie gedacht als letztes Jahr und dafür bewusst auch Akzente gesetzt auf sehr feine Sachen, aber gleich auf den grossen Bühnen. Also nicht zum Beispiel nur in einem Höfli oder so, wo es eh schon ein kleiner Raum ist, sondern wirklich auf der grossen Bühne.
2: Sie wollen bewusst die Kontraste setzen von feiner Musik und der, wo man dazu tanzen kann. Kulturwoche Podring ist die nächste Woche vom 7. bis 11. Juli. Während diesen Tagen erwartet das OK rund 10'000 Besucherinnen und Besucher. Die Stadt Biel klärt ab, ob sie in der Stadt genug Grünflächen, Spielplätze und Naherholungsgebiete hat. Der Gemeinderat hat eine stadtweite Analyse vor sogenannten Freiraumversorgung genehmigt, wie er heute mitteilt. Die Analyse kostet 110'000 Franken. Untersuchen tut man öffentliche und private Freiräume. Das Ziel ist, eine Übersicht zu haben, ob die Bieler Bevölkerung genug Grünflächen und Aufenthaltsräume hat und wo dass man handeln muss, schreibt die Bieler Stadtregierung. Die sogenannte Freiraumversorgungsanalyse soll Anfang nächstes Jahr abgeschlossen sein. Kanada macht ab nächstes Jahr beim Eurovision Song Contest mit. Das hat die Europäische Rundfunkunion zu Genf bekannt gegeben. Kanada soll nach Australien das zweite Land aus Übersee sein, wo ein Lied ins Rennen um einen ESC-Sieg schickt. Die kanadische Teilnahme ist möglich, weil der öffentlich-rechtliche kanadische Sender CBC seit kurzem Mitglied der Europäischen Rundfunkunion ist. Der ESC ist nächstes Jahr zu Bulgarien. Das Jahr haben fünf Länder aus Protest nicht am ESC teilgenommen. Sie sind nicht einverstanden gewesen, dass Israel hat dürfen antreten.
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0: Temperatur im Moment 21 Grad zu Biel, zu Buswil bei Büren und zu Leuzigen. Es kann sein, dass es im Verlauf des Abends hier und da noch einen Regengutsch gibt. Morgen geht es etwas weiter rauf mit den Temperaturen. Bis zu 26 Grad gibt es. Und morgen bleibt es trocken, keine Gewitter und dafür viel Sonne.
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0: Jetzt ist 3 ab 5 Uhr. Es zieht an mit dem Feierabendverkehr. Das Bio steht auf der Lentistrasse von Seeforstadt Richtung Brückmoos. Da müsst ihr 20 Minuten mehr einrechnen. Ebenfalls 20 Minuten länger habt ihr auf der A1 Bern Richtung Zürich zwischen Wangerare und Herkingen. Da stockt es auf mehreren Abschnitten. Viel Geduld und eine gute Fahrt.
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0: 1. Juli, wir sind mitten im Sommer angekommen und es geht richtig etwas ab diesen Monat in der Region. Festivals, Sommerfest, Theater, Traktorpulling und so weiter und so fort. Eine Übersicht, was im Juli so läuft, gibt es gerade in 10 Minuten hier auf Kanal 3. Am Mikrofon Andrea Stucki. Kommen gute Feierabend.
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0: Mit Kanal 3, durch den Mittwoch, jetzt ist es 10:05, schönen Feierabend zusammen. Kein Bock mehr auf Sommer, blöd, der fährt nämlich jetzt erst so richtig an. Heute, 1. Juli, der Anfang des Monats, wo richtig viel läuft hier in der Region. Sandro Meli aus dem Kanal 3 Team.
1: Feiern und das Wochenende einläuten, das kommt, das geht gang wie gang am ersten Freitag des Monats am First Friday zu Biel in der Altstadt. Nach grossen Sommerfest gibt es Freitag bis Sonntag auf dem Gurzelen Areal zu Biel mit Konzert, Theater, DJ-Sets und für King Märli-Geschichten und Schminken. Nächste Woche nach Podring, die Kulturwoche in der Altstadt zu Biel, gemütlich zusammen sein, am Nami mit viel Kinderprogramm, an den Eben mit Konzert, Theater, Food und Party. Am Bielersee vorne läuft im Juli auch gang ein Haufen, ein bisschen mehr als eine Woche Reggae, Lake Splash zu Twann. Seit fast 30 Jahren trifft sich die Reggae-Szene dort zum Musik geniessen mit einer sensationellen Kulisse. Zu einer ähnlichen Zeit sind die Biotirmzellen gefragt am Internationalen Schachfestival im Kongresshaus. Schachprofis aus der ganzen Welt kommen hier zu uns, zeigen, was sie drauf haben. Richtig faszinierend. Es ist aber auch etwas für Amateure. Es gibt verschiedene Blausturniere, wo alle mitmachen können. Grosse Motoren, grosse Stimmung, grosses Fest. Das gibt es noch am Traktor Pulling Schwadernau, wo Traktoren so Gewicht über eine Strecke ziehen. Das ist dann vom 16. bis zum 19. Juli. Und dann haben wir noch das Lake Life Festival Ende Juli hier in Biel-Nidau bis in August rein. Zwei Wochen lang Sport, Food, Fun, Konzert direkt am schönen Bielersee. 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

0: Die Los Kanal 3, wir begleiten euch durch den ersten Tag vom Juli. Jetzt ist 19 Minuten ab 5 Uhr. Kommt gute Feierabend.
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0: Die Bieler Altstadt tanzt gleich wieder. Die Kulturwoche Podring steht vor der Tür. Musik, Tanz, Theater, alles live und verrissen. Heute haben die Organisatoren darüber informiert, wie die Ausgabe dieses Jahr aussieht. Romy Furrer aus der Redaktion berichtet.
2: Während 5 Tagen ist die Bieler Altstadt ein grosses Festlokal. Am Podring spielen heuer auch wieder rund 40 verschiedene Acts. Das Konzept dieses Jahr ist komplett anders als im letzten Jahr, sagt Jay Schütz. Er ist verantwortlich für Koordination.
3: Wenn wir das aufs Programm schnell nehmen, hat es wie dieses Jahr auf die chaotische Welt, die wir haben, und auf irgendwie das ewige alle Richtungen drehen und nie wissen, was morgen kommt, hat uns plötzlich extrem gereizt, so kleine sensiblere Seiten der Musik auch zu zeigen. Vielleicht etwas, wo, wenn man dieser feinen Musik quasi den Fokus gibt, gibt es auch so die vereinenden Momente.
2: Und soll auch ein bisschen Hoffnung schenken bei den Leuten, so der Jay Schütz. Gleichzeitig sollen die feinen Acts eine Pause bieten für die Leute, die gerne tanzen gehen. Für die, die das Programm planen, wie Lucia Grock, ist das am Anfang gar nicht so einfach gewesen, zu organisieren.
4: Am Anfang war glaube sicher die Herausforderung, eben wie das alte Programm einfach zu gehen. Weil irgendwie, gerade am Anfang habe ich mich selber daran verwünscht, wie ich irgendwie überlegt, wie man das von letztes Jahr irgendwie könnte. Und dann habe ich gemerkt, ich kann das alles loslassen. Eben letztes Jahr haben wir wie die Linien gehabt, das muss überhaupt nicht das Gleiche sein.
2: Es gibt aber auch Sachen, die gleich bleiben wie fern. So zum Beispiel die Zusammenarbeit mit dem Kollektiv Inklusiv. Das unterstützt Leute mit Beeinträchtigung, die im normalen Alltag mithelfen wollen. Im Podring können die Leute selber entscheiden, wo sie mitarbeiten wollen, so Lucia Grock.
4: Wir haben dieses Jahr die Leute, die bei Ringbar mithelfen, aber auch bei Obergastbar. Und sie können eigentlich mithelfen wie andere Benevol auch. Bei der Bar einfach mit Getränken rausgeben, mit einkassieren, eigentlich alles. Und sie können wie selber auch sagen, was sie sich zugetrauen oder ob sie lieber im Hintergrund irgendetwas machen mit einfüllen oder so.
2: Die Kulturwoche Podring ist die nächste Woche vom 7. bis zum 11. Juli in Bieler Altstadt.
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0: Das ist Gana 3 am Mittwoch. Ich wünsche euch einen schönen Feierabend mit dem Hühnerhaut-Song von Passenger. But you only need the light when it's burning. Let her go. Den Hit hören wir in den nächsten 10 Minuten. Und geht hin nachher einen, der uns dann wieder aus dem emotionalen Loch rausholt. Austin, Hit von Dasha ist auch mit dabei, noch vor dem 6. Jetzt ist halb. Die
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0: Mit dem Christoph Gerber.
2: Die Stadt Grenchen muss selber abklären, wie und wenn dass man die Stadtpräsidiumswahl wiederholen. Heute ist herausgekommen, dass das Bundesgericht das Erläuterungsbegehren von Stadt hat abgewiesen. Das Bundesgericht will also nicht weiter erklären, ob Grenchen die ganze Stadt bei Wahl oder nur die Stichwahl muss wiederholen. Wir sind jetzt auf sich selber gestellt, erklärt der Grenchener Stadtschreiber Sven Schär.
3: Ja, das heisst jetzt für uns, dass wir das weitere Vorgehen hier intern anschauen. Wir sind auch im Austausch mit dem Kanton und mit den Anwälten, wo wir das zu beurteilen und jetzt eine Auslegeordnung machen, um nachher können zu entscheiden, wie die Wahl wiederholt wird.
2: Wir hoffen, dass man das nächste Woche bekannt geben kann, oder Sven Schär weiter. Das Bundesgericht hat vor 2 Wochen Grenchen Stadtbeiwahl nach einer Beschwerde annulliert. Das Wahlbüro sei letzten September nicht korrekt mit den Wahlzetteln umgegangen, so die Begründung. Susanne Sali hat auf das aber ihr Amt als Grenchener Stadtpräsidentin abgeben. Momentan führt der Vizestab bei Patrick Grosser Geschäft vor Stadt. Beim Sommeranlass vom Bundesrat Albert Rösti heute in Luzern haben Klimaaktivisten demonstriert. Mit einem Pfeifkonzert, Konfetti und Sprechchor haben sie die Klimapolitik vom Bundesrat kritisiert. Demonstranten sind vom Spaziergang zum Verkehrshaus in Luzern aufgetaucht. Die Sicherheitskräfte haben nicht eingegriffen. Der Bundesrat Albert Rösti ist gelassen geblieben. Er hat gegenüber der Nachrichtenagentur Kissen SDA auf Klimamassnahmen vom Bundesrat hingewiesen. Er arbeite an einem neuen CO2-Gesetz und wir sind auch dran, das Klima- und Innovationsgesetz umzusetzen. Die Deutschen müssen ab heute wieder den Vollpreis für Benzin und Diesel zahlen. Die Zeit der Steuersenkungen ist gestern zu Ende gegangen. Die deutsche Bundesregierung hat 2 Monate lang eine Steuersenkung von knapp 17 Cent pro Liter Benzin und Diesel gegeben. Das zum Folgen vom Iran-Krieg auf den Benzinpreis abzufedern. Laut dem deutschen Automobilclub ADAC sind die Preise heute jetzt kräftig gestiegen. Am Mittag hat ein Liter Benzin im Schnitt 2,15 Euro gekostet. Das sind 18 Cent mehr als gestern.
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0: Vorhin noch fette, graue Wolkendecke für aussen. Jetzt richtig viel blauer Himmel. Es ist wechselhaft heute. Darum auch nicht ganz ausgeschlossen, dass es noch der ein oder andere Regentropf gibt heute Abend. Es sollte aber eigentlich trocken bleiben. Die Temperatur im Moment 21 Grad. Morgen geht es weiter aufwärts bis auf 26 Grad. Es ist den ganzen Tag trocken und überwiegend sonnig.
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0: 3:30 Uhr, es braucht Geduld im Feierabendverkehr. Das Bio steht auf der Lentistrasse vor Seeforststadt Richtung Brückmoos und auch Richtung Altstadt. Da habt ihr je etwa eine Viertelstunde länger. Und auf der Autobahn A1 Bern Richtung Zürich, da stockt es zwischen Wangerare und Herkingen. Da verliert ihr bis zu 20 Minuten. Habt Sorge und kommt gut heim.
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0: Dann lasst gerne drei geniessen den Feierabend. Jetzt ist 20 vor 6 Uhr. Gewitter, Regen, Sonne. Heute haben wir alles gehabt.
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0: Vor einer halben Stunde noch alles grau verrissen. Jetzt hat es aufgetan, blauer Himmel und Sonne. Sollte trocken bleiben für den Rest des Abends, 100% drauf lassen können wir uns aber nicht. Und die Temperatur im Vergleich zur letzten Woche geht recht zurückgegangen. 21 Grad ist es im Moment. Ralf Rickli vom Meteotest, wie sieht es morgen aus? Die Temperatur steigt wieder über 30 Grad.
2: Nein, sie gehen nicht so blitzartig ab. Wir haben vielleicht am Morgen stellenweise sogar ein bisschen Bodennebel. Morgenwert liegt so bei 15 Grad und dann am Nachmittag haben wir Höchstwert von 25 Grad. Das gilt für den Donnerstag. Am Freitag sehr ähnlich. Dort sind zeitweise ein paar Wolkenfelder umweg. Die gehören zu einer schwachen Front, die die Schweiz streift. Vielleicht sogar ein paar Tröpfe Regen bringt. Wahrscheinlich ist es am Jurassic-Fuß trocken bei maximal 26 Grad.
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0: Das ist genau 3, die ihr hört. Schönen Feierabend zusammen. Jetzt ist es 10 vor 6. Und wir schauen auf morgen Morgen führen. Sven Müller aus dem Kanal 3 Team.
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0: Das ist der Mittwochfeierabend auf Kanal 3. Heute 1. Juli. Passend dazu gibt es richtige Sommerstimmung bei uns. La Isla Bonita, Kanal 3 Klassiker von Madonna hören wir. Und dazu einen aktuellen Changes gibt es beides in den nächsten 20 Minuten. Schönen Feierabend, jetzt ist 6 Uhr.
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0: Mit dem Christoph Gerber.
2: Zu Ruppolsried, der Gemeinde Rapperswil, ist heute oben ein Brand auf einem Bauernhof ausgebrochen. Betroffen ist der Kinzihof, wo die Gemeindepräsidentin von Rapperswil, Jolanda Streun, gegenüber aschur.ch bestätigt. Zuerst habe ich eine Scheuer gebrannt und von dort ein Feuer aufs Bauernhaus übergriffen. Beim Kinzihof hat es auch einen grossen Hofladen. Die Kantonspolizei Bern bestätigt auf Anfragen Einsatz zu Ruppolsried und will dann später informieren. Die Bieler Kulturwoche Podring steht vor der Tür. Die 48. Ausgabe mit Musik, Theater und Spiel verwandelt die Bieler Altstadt in ein riesiges Festgelände. Das Programm Häusig ist sehr breit gefächert, wie Lucia Grog sagt. Sie ist unter anderem für das Programm von Podring zuständig.
3: Das Programm dieses Jahr ist weniger in so Linie gedacht als letztes Jahr und dafür bewusst auch Akzente gesetzt auf sehr feine Sachen, aber gleich auf den grossen Bühnen. Also nicht zum Beispiel nur in einem Höfli oder so, wo es eh schon ein kleiner Raum ist, sondern wirklich auf der grossen Bühne.
2: Sie möchten bewusst die Kontraste setzen von feiner Musik und der, wo man dazu tanzen kann. Kulturwoche Podring ist in der nächsten Woche vom 7. bis am 11. Juli. Während diesen Tagen erwartet das OK rund 10'000 Besucherinnen und Besucher. Bei einem Brand im belgischen Antwerpen sind 6 Personen ums Leben gekommen. Der Brand ist heute Vormittag in einem 10-stöckigen Wohnhaus ausgebrochen. Laut der belgischen Polizei leben im betroffenen Haus 200 Menschen. Aktuell geht die Polizei von 6 Todesopfern aus. Außerdem gibt es mehrere schwer- und leichtverletzte. Die Feuerwehr sucht auch nach weiteren Opfern. Ein technischer Defekt im Parterre hat offenbar das Feuer ausgelöst. Kanada macht ab nächstes Jahr beim Eurovision Song Contest mit. Das hat die Europäische Rundfunkunion zu Genf bekannt gegeben. Kanada soll nach Australien das zweite Land aus Übersee sein, das Lied ins Rennen um den ESC schickt. Die kanadische Teilnahme ist möglich, weil der öffentlich-rechtliche kanadische Sender CBC seit kurzem Mitglied der Europäischen Rundfunkunion ist. Der ESC ist nächstes Jahr jetzt Bulgarien. Das Jahr haben 5 Länder aus Protest nicht am ESC teilgenommen. Sie sind nicht einverstanden gewesen, dass Israel antreten durfte.
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0: Heute haben wir alles gehabt, von Gewitter und Regen bis blauer Himmel und Sonne. Temperatur aktuell 21 Grad. Morgen wieder wärmer bis zu 26 Grad. Uns ist der ganze Tag schön. Keine Gewitter in Sicht morgen.
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0: 3 ab 6 Uhr, wir schauen auf die Strasse. Es stocken das Bio auf der Lentistrasse vor Seevorstadt Richtung Brückmoos und auch Richtung Altstadt. Da verliert ihr etwa eine Viertelstunde. Und auf der A1 Bern Richtung Zürich, da stocken es auf mehreren Abschnitten zwischen Wangerare und Herkingen. Da habt ihr etwa 20 Minuten länger. Viel Geduld und einen schönen Feierabend.
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0: Jetzt ist es losgegangen mit dem WM-16-Finale zwischen England und Kongo. Kongo als Aussenseiter wäre es zu gönnen, wenn sie eine Runde weiterarbeiten. Ich gebe zu, ich drücke trotzdem England-Däume. Ich muss, ich habe sie als Weltmeister beim Tippspiel angegeben. Am Mikrofon Andrea Stucki, einen schönen Abend.
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0: Dann hören Kanal 3. Schön, geht mit uns durch den Feierabend. Jetzt ist 11 ab 6.
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0: Es ist immer noch nicht klar, wie Grenchen die Stadt bei Wahl muss wiederholen muss. Das Bundesgericht will das der Stadt nicht erläutern, wie heute rausgekommen ist. Vor zwei Wochen hat das Bundesgericht die Stadt bei Wahl annulliert. Das Wahlbüro sei nicht korrekt mit den Wahlzetteln umgegangen. Die Stadtpräsidentin Susan Sali hat dann sofort ihr Amt abgeben. Der Vize-Stadtbi, der Patrick Grosa, hat das Zepter übernommen. Wie es jetzt weitergeht, im Beitrag von Vania Di Nicola aus der Kanal 3 Redaktion.
2: Unklar ist beim Bundesgerichtsurteil geblieben, ob die Grenchen nur die Stichwahl zwischen Sali und Cosa muss wiederholen oder die ganzen Wahlen von vorne muss durchführen. Darum hat die Stadt eine Erläuterung, also eine Antwort vom Bundesgericht auf diese Frage wollen. Heute Morgen hat das Bundesgericht jetzt aber eine genauere Erläuterung vom Urteil abgelehnt. Das Kantons- oder das Gemeinderecht bestimme, wie es mit der Wahl weitergeht, so das Gericht. Die Stadt Grenchen muss also selber herausfinden, wie und wenn man die Staatspräsidiumswahl wiederholen muss, sagt der Grenchner Stadtschreiber Sven Schär.
3: Ja, das heisst jetzt für uns, dass wir das weitere Vorgehen hier intern anschauen. Wir sind ja im Austausch mit dem Kanton und mit den Anwälten, wo wir das beurteilen und jetzt eine Auslegung machen, um nachher können zu entscheiden, wie die Wahl wiederholt wird.
2: Die Stadt Grenchen hofft, dass man die Stadtbewahl so gleich wie möglich wiederholen kann, wenn möglich noch das Jahr. Müsste man die ganze Wahl nochmal machen, dann wird es zeitlich aber noch eine knappe Kiste, so das Sven Schär weiter. Ziel sei es jetzt aber,
3: dass wir möglichst gleich jetzt Klarheit haben, wie es so weitergeht, dass man die Wahl entsprechend kann ansetzen. Aber Ziel ist schon, dass wir nächste Woche so etwas kommunizieren können, wie die Wahl wiederholt wird und wenn.
2: Über die Neuansetzung der Wahlen und die entsprechenden Fristen entscheidet dann schlussendlich die Gemeinderatskommission der Stadt Grenchen.
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0: Kanal 3, durch den Mittwoch. Geniesst euren Feierabend. Jetzt ist 19 ab 6 Uhr. Habt ihr heute schon gelacht? Ich hoffe es. Es ist internationaler Tag vom Witz heute. Ich würde mich jetzt gerne zum Lachen bringen, bin aber leider ultra schlecht im Witzen erzählen und kann mir vor allem auch keine merken. Darum überlasse ich das euch. Wir sind heute auf der Bieler Straße ein paar Witze sammeln.
1: Es sind zwei Paar Unterhosen in der Waschmaschine gewesen, fragt die eine die andere. Bist du schon in der Ferien gewesen? Sagt sie, nein, wieso? Weil du schon braun bist.
2: Was macht eine Bombe im Bordell?
3: Puff. Laufen zwei Streichhölzchen durch den Wald, kommt der Ego vorbei. Sagt der eine zum anderen, wieso fahrt ihr ein Bus? Das ist mein erster Witz, den ich je konnte.
0: Ich hoffe, es hat wenigstens für einen kleinen Schmunzler gelangt am internationalen Witztag.

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0: Wir hören Kanal 3. Wir begleiten euch durch den Mittwochfeierabend mit Rihanna. Ihr Hit SNM, da geht's bei uns in den nächsten 20 Minuten. Und noch vor dran, der aktuelle Hit Drive Safe. Jetzt ist 6:30. Die
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0: Mit dem Christoph Gerber.
2: Zu Ruppolzried, der Gemeinde Rapperswil, ist heute oben ein Brand auf einem Bauernhof ausgebrochen. Betroffen ist der Kinzihof, wo die Gemeindepräsidentin von Rapperswil, Jolanda Streun, gegenüber aschur.ch bestätigt. Zuerst haben sie ein Scheuer gebrannt und von dort ein Feuer aufs Bauernhaus übergriffen. Beim Kinzihof hat es auch einen grossen Hofladen. Die Kantonspolizei Bern bestätigt auf Anfragen Einsatz zu Ruppolzried und will dann später informieren. Die Stadt Grenchen muss selber abklären, wie und wann dass man die Stadtpräsidiumswahl wiederholen. Heute ist herausgekommen, dass das Bundesgericht das Erläuterungsbegehren von Stadt hat abgewiesen. Das Bundesgericht will also nicht weiter erklären, ob Grenchen die ganze Stadt bei Wahl oder nur die Stichwahl muss wiederholen. Wir sind jetzt auf sich selber gestellt, erklärt der Grenchener Stadtschreiber Sven Schär.
3: Ja, das heisst jetzt für uns, dass wir das weitere Vorgehen hier intern anschauen. Wir sind auch im Austausch mit dem Kanton und mit den Anwälten, wo wir das beurteilen und jetzt eine Auslegeordnung machen, um nachher zu entscheiden, wie die Wahl wiederholt wird.
2: Wir hoffen, dass man das nächste Woche bekannt geben kann, oder Sven Schär weiter. Das Bundesgericht hat vor 2 Wochen Grenzen Stadtbeiwahl nach einer Beschwerde annulliert. Das Wahlbüro sei letzten September nicht korrekt mit den Wahlzetteln umgegangen, so die Begründung. Susanne Sali hat auf das aber ihr Amt als Grenzen Stadtpräsidentin abgeben. Momentan führt der Vizestab bei Patrick Grosa Geschäft vor Stadt. Beim Sommeranlass vom Bundesrat Albert Rösti heute in Luzern haben Klimaaktivisten demonstriert. Mit einem Pfeifkonzert, Konfetti und Sprechchör haben sie die Klimapolitik vom Bundesrat kritisiert. Demonstranten sind vom Spaziergang zum Verkehrshaus in Luzern aufgetaucht. Die Sicherheitskräfte haben nicht eingegriffen. Der Bundesrat Albert Rösti ist gelassen geblieben. Er hat gegenüber der Nachrichtenagentur Kissen SDA auf Klimamassnahmen vom Bundesrat hingewiesen. Er arbeite an einem neuen CO2-Gesetz und wir sind auch dran, das Klima und Innovationsgesetz umzusetzen.
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0: Ein paar Wochen, blauer Himmel und Sonne im Moment. Es sollte trocken bleiben heute Abend. 100% ausgeschlossen ist es aber nicht, dass es am einen oder anderen Ort noch ein paar Regentröpfe gibt. Temperatur im Moment 21 Grad. Morgen geht es weiter aufwärts bis auf 26 Grad. Es ist den ganzen Tag mehrheitlich sonnig und es bleibt trocken.
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0: 6:30, das Gröbste ist durch mit dem Feierabendverkehr. Mehr als 10 Minuten verliert ihr nie mehr im Kanal 3 Land. Gute Fahrt und kommt sicher ans Ziel.
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1: Es ist immer noch nicht klar, wie Grenchen die Stadtbeiwahl muss wiederholen. Das Bundesgericht will es der Stadt nicht erläutern, wie heute rausgekommen ist. Vor zwei Wochen hat das Bundesgericht die Stadtbeiwahl annulliert. Das Wahlbüro sei nicht korrekt mit den Wahlzetteln umgegangen. Die Stadtpräsidentin Susanne Sali hat dann sofort ihr Amt abgeben. Der Vizestappi Patrick Grosan hat das Zepter übernommen. Wie es jetzt weitergeht, im Beitrag von Vania Di Nicola aus der Kanal 3 Redaktion.
2: Unklar ist beim Bundesgerichtsurteil geblieben, ob die Grenchen nur die Stichwahl zwischen Sali und Grosan muss wiederholen oder die ganzen Wahlen von vorne muss durchführen. Darum hat die Stadt eine Erläuterung, also eine Antwort vom Bundesgericht auf diese Frage wollen. Heute Morgen hat das Bundesgericht jetzt aber eine genauere Erläuterung vom Urteil abgelehnt. Das Kantons- oder das Gemeinderecht bestimme, wie es mit der Wahl weitergeht, so das Gericht. Die Stadt Grenchen muss also selber herausfinden, wie und wenn man die Staatspräsidiumswahl muss wiederholen muss, sagt der Grenchner Stadtschreiber Sven Schär.
3: Ja, das heisst jetzt für uns, dass wir das weitere Vorgehen hier intern anschauen. Wir sind ja im Austausch mit dem Kanton und mit den Anwälten, wo wir das beurteilen und jetzt eine Auslegeordnung machen, um nachher können zu entscheiden, wie die Wahl wiederholt wird.
2: Die Stadt Grenchen hofft, dass man die Stadtbeiwahl so gleich wie möglich wiederholen kann, wenn möglich noch das Jahr. Müsste man die ganze Wahl noch mal machen, dann wird es zeitlich aber noch eine knappe Kiste, so das Sven Schär weiter. Ziel sei es jetzt aber,
3: dass wir möglichst gleich jetzt Klarheit haben, wie es so weitergeht, dass man die Wahl entsprechend eben dann kann ansetzen. Aber Ziel ist schon, dass wir nächste Woche so etwas kommunizieren können, wie die Wahl wiederholt wird und wenn.
2: Über die Neuansetzung der Wahlen und die entsprechenden Fristen entscheidet dann schlussendlich die Gemeinderatskommission der Stadt Grenchen. Die Bieler Altstadt tanzt gleich wieder. Kulturwoche Podring steht vor der Tür. Musik, Tanz, Theater, alles live und draussen. Heute haben die Organisatoren darüber informiert, wie die Ausgabe dieses Jahr aussieht. Romy Vor aus der Redaktion berichtet.
1: Während fünf Tagen ist die Bieler Altstadt ein grosses Festlokal. Am Podring spielen heuer auch wieder rund 40 verschiedene Acts. Das Konzept dieses Jahr ist komplett anders als im letzten Jahr, sagt Jay Schütz. Er ist verantwortlich für Koordination.
4: Wenn wir das aufs Programm schnell nehmen, hat es wie dieses Jahr auf die chaotische Welt, die wir haben und auf irgendwie das ewige alle Richtungen drehen und nie wissen, was morgen kommt, hat uns plötzlich extrem gereizt, so kleine sensiblere Seite der Musik auch zu zeigen. Vielleicht etwas, wo wenn man dieser feinen Musik quasi den Fokus gibt, gibt es auch so die vereinenden Momente.
1: Und soll auch ein bisschen Hoffnung schenken bei den Leuten, so der Jay Schütz. Gleichzeitig sollen die feinen Acts eine Pause bieten für die Leute, die gerne tanzen. Für die, die das Programm planen, wie Lucia Grock, ist das am Anfang gar nicht so einfach gewesen, zu organisieren.
5: Am Anfang war glaube sicher die Herausforderung gewesen, eben wie das alte Programm einfach zu gehen. Weil irgendwie, gerade am Anfang habe ich mich selber daran verwünscht, wie ich irgendwie habe überlegt, wie man das von letztes Jahr irgendwie könnte. Und dann habe ich gemerkt, ich kann das alles loslassen. Eben letztes Jahr haben wir wie die Linien gehabt, das muss überhaupt nicht das Gleiche sein.
1: Es gibt aber auch Sachen, die gleich bleiben wie fern. So zum Beispiel die Zusammenarbeit mit dem Kollektiv Inklusiv. Das unterstützt Leute mit Beeinträchtigung, die im normalen Alltag mithelfen wollen. Im Podring können die Leute selber entscheiden, wo sie mitarbeiten wollen, so Lucia Grock.
5: Wir haben dieses Jahr die Leute, die bei Ringbar mithelfen, aber auch bei Obergastbar. Und sie können eigentlich mithelfen, wie andere Benevol auch. Bei der Bar einfach mit Getränken rausgeben, mit einkassieren, eigentlich alles. Und sie können wie selber auch sagen, was sie sich zugetrauen oder ob sie lieber im Hintergrund irgendetwas machen mit einfüllen oder so.
1: Die Kulturwoche Podring ist die nächste Woche vom 7. bis zum 11. Juli in Bieler Altstadt. Auf den landwirtschaftlichen Flächen der Stadt Biel darf man keine Pestizide mehr brauchen. Das hat die Stadt Biel heute kommuniziert. Damit geht sie auf einen überparteilichen Vorstoss aus der Politik ein. Vania Di Nicola aus der Kanal 3 Redaktion, was hat der Vorstoss gefordert?
2: Eine Motion von verschiedenen Parteien hat letztes Jahr gefordert, dass die Stadt Biel komplett auf chemisch-synthetische Pestizide verzichten auf ihren Feldern. Die sind schädlich für die Umwelt und können auch die Gesundheit der Menschen negativ beeinflussen, so der Tenor. Und dazu hat es auch eine Petition gegeben vom Netzwerk Stadternähren, die verlangt hat, dass die Stadt Biel auf agrarökologische Prinzipien durchsetzen bei der Bewirtschaftung von ihren landwirtschaftlichen Flächen. Also beispielsweise, dass sie Kompost als Dünger braucht oder die Artenvielfalt fördert. Der Bieler Gemeinderat hat diesen Forderungen zugestimmt, darum muss die Stadt die jetzt umsetzen.
1: Was macht die Stadt Bio jetzt, um das zu erreichen?
2: Auf den Flächen, die der Stadt Bio gehören, dürfen Bäuerinnen und Bauern keine Pestizide mehr einsetzen gegen die Schädlinge. Also ganz nach der Richtlinie von BioSuisse. Das betrifft unter anderem die Felder zu Bio, zu Brück, zu Leubringen, zu Prédovin oder auch zu Schüren. Mit den betroffenen Landwirten sucht die Stadt jetzt das Gespräch und tut den ohne Pachtvertrag anpassen. Statt Pestizide kommen dann mechanische Massnahmen oder biologische Pflanzenschutzmittel zum Einsatz.
1: Und welchen Einfluss hat das dann auf die Leute der Region? Ist dann das Gemüse und die Früchte teurer wegen dem?
2: Laut der Mitteilung der Stadt Bio ist eigentlich das Gegenteil das Ziel. Sie wollen mit dem Pestizidverbot eine gesunde und umweltfreundliche Ernährung fördern. Das heisst, sie wollen auch schauen, dass am Schluss auch die Leute mit einem kleinen Budget sich Lebensmittel aus der Region leisten können. Wie sie das genau machen wollen, steht in der Mitteilung hingegen nicht.
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1: Es ist immer noch nicht klar, wie Grenchen die Stadt bei Wahl muss wiederholen. Das Bundesgericht will es der Stadt nicht erläutern, wie heute rausgekommen ist. Vor zwei Wochen hat das Bundesgericht die Stadt bei Wahl annulliert. Das Wahlbüro sei nicht korrekt mit den Wahlzetteln umgegangen. Die Stadtpräsidentin Susanne Sali hat dann sofort ihr Amt abgeben. Der Vizestappi Patrick Grosan hat das Zepter übernommen. Wie es jetzt weitergeht, im Beitrag von Vania Di Nicola aus der Kanal 3 Redaktion.
2: Unklar ist beim Bundesgerichtsurteil geblieben, ob die Grenche nur die Stichwahl zwischen Sali und Grosan muss wiederholen oder die ganzen Wahlen von vorne muss durchführen. Darum hat die Stadt eine Erläuterung, also eine Antwort vom Bundesgericht auf diese Frage wollen. Heute Morgen hat das Bundesgericht jetzt aber eine genauere Erläuterung vom Urteil abgelehnt. Das Kantons- oder das Gemeinderecht bestimme, wie es mit der Wahl weitergeht, so das Gericht. Die Stadt Grenchen muss also selber herausfinden, wie und wenn man die Staatspräsidiumswahl wiederholen muss, sagt der Grenchner Stadtschreiber Sven Schär.
3: Ja, das heisst jetzt für uns, dass wir das weitere Vorgehen hier intern anschauen. Wir sind auch im Austausch mit dem Kanton und mit den Anwälten, wo wir ja, das beurteilen und jetzt eine Auslegeordnung machen, um nachher können zu entscheiden, wie die Wahl wiederholt wird.
2: Die Stadt Grenchen hofft, dass man die Stadtbewahl so gleich wie möglich wiederholen kann, wenn möglich noch das Jahr. Müsste man die ganze Wahl nochmal machen, dann wird es zeitlich aber noch eine knappe Kiste, so das Sven Schär weiter. Ziel sei es jetzt aber,
3: dass wir möglichst gleich jetzt Klarheit haben, wie es so weitergeht, dass man die Wahl entsprechend eben kann ansetzen. Aber Ziel ist schon, dass wir nächste Woche so etwas kommunizieren können, wie die Wahl wiederholt wird und wenn.
2: Über die Neuansetzung der Wahlen und die entsprechenden Fristen entscheidet dann schlussendlich die Gemeinderatskommission der Stadt Grenchen. Die Bieler Altstadt tanzt gleich wieder. Kulturwoche Podring steht vor der Tür. Musik, Tanz, Theater, alles live und draussen. Heute haben die Organisatoren darüber informiert, wie die Ausgabe dieses Jahr aussieht. Romy Vor aus der Redaktion berichtet.
1: Während 5 Tagen ist die Bieler Altstadt ein grosses Festlokal. Am Podring spielen heuer auch wieder rund 40 verschiedene Acts. Das Konzept dieses Jahr ist komplett anders als im letzten Jahr, sagt Jay Schütz. Er ist verantwortlich für Koordination.
4: Wenn wir das aufs Programm schnell nehmen, hat es wie dieses Jahr auf die chaotische Welt, die wir haben und auf irgendwie das ewige in alle Richtungen drehen und nie wissen, was morgen kommt, hat uns plötzlich extrem gereizt, so eine sensiblere Seite der Musik auch zu zeigen. Das ist vielleicht etwas, wo wenn man dieser feinen Musik quasi den Fokus gibt, gibt es auch so die vereinenden Momente.
1: Und soll auch ein bisschen Hoffnung schenken bei den Leuten, so der Jay Schütz. Gleichzeitig sollen die feinen Acts eine Pause bieten für die Leute, die gerne tanzen gehen. Für die, die das Programm planen, wie Lucia Grock, ist das am Anfang gar nicht so einfach gewesen, zu organisieren.
5: Am Anfang war glaube ich, sicher die Herausforderung, eben wie das alte Programm einfach zu gehen. Weil irgendwie, gerade am Anfang, habe ich mich selber daran verwünscht, wie ich irgendwie habe überlegt, wie man das von letztes Jahr irgendwie könnte. Und dann habe ich gemerkt, ich kann das alles loslassen. Eben letztes Jahr haben wir wie die Linien gehabt, das muss überhaupt nicht das Gleiche sein.
1: Es gibt aber auch Sachen, die gleich bleiben wie fern. So zum Beispiel die Zusammenarbeit mit dem Kollektiv Inklusiv. Das unterstützt Leute mit Beeinträchtigung, die im normalen Alltag mithelfen wollen. Am Podring können die Leute selber entscheiden, wo sie mitarbeiten wollen, so Lucia Grock.
5: Wir haben dieses Jahr die Leute, die bei Ringbar mithelfen, aber auch bei Obergastbar. Und sie können eigentlich mithelfen wie andere Benevol auch. Bei der Bar einfach mit Getränk rausgeben, mit einkassieren, eigentlich alles. Und sie können wie selber auch sagen, was sie sich zugetrauen oder ob sie lieber im Hintergrund irgendetwas machen mit einfüllen oder so.
1: Die Kulturwoche Podring ist die nächste Woche vom 7. bis zum 11. Juli in der Bieler Altstadt. Auf den landwirtschaftlichen Flächen der Stadt Biel darf man keine Pestizide mehr brauchen. Das hat die Stadt Biel heute kommuniziert. Damit geht sie auf einen überparteilichen Vorstoss aus der Politik ein. Vania Di Nicola aus der Kanal 3 Redaktion, was hat der Vorstoss gefordert?
2: Eine Motion von verschiedenen Parteien hat letztes Jahr gefordert, dass die Stadt Biel komplett auf chemisch-synthetische Pestizide verzichtet auf ihren Feldern. Die sind schädlich für die Umwelt und können auch die Gesundheit der Menschen negativ beeinflussen, so der Tenor. Und dazu hat es auch eine Petition gegeben vom Netzwerk Stadternähren, die verlangt hat, dass die Stadt Biel auf agrarökologische Prinzipien durchsetzen bei der Bewirtschaftung von ihren landwirtschaftlichen Flächen. Also beispielsweise, dass sie Kompost als Dünger braucht oder die Artenvielfalt fördern. Der Bieler Gemeinderat hat diesen Forderungen zugestimmt, darum muss die Stadt die jetzt umsetzen.
1: Was macht die Stadt Bio jetzt, um das zu erreichen?
2: Auf den Flächen, die der Stadt Bio gehören, dürfen Bäuerinnen und Bauern keine Pestizide mehr einsetzen gegen die Schädlinge. Also ganz nach der Richtlinie von BioSuisse. Das betrifft unter anderem die Felder zu Bio, zu Brück, zu Leubringen, zu Prédovin oder auch zu Schüren. Mit den betroffenen Landwirten sucht die Stadt jetzt das Gespräch und tut den ohne Pachtvertrag anpassen. Statt Pestizide kommen mechanische Massnahmen oder biologische Pflanzenschutzmittel zum Einsatz.
1: Und welchen Einfluss hätte das dann auf die Leute der Region? Ist dann das Gemüse und die Früchte teurer wegen dem?
2: Laut der Mitteilung der Stadt Bio ist eigentlich das Gegenteil das Ziel. Sie wollen mit dem Pestizidverbot eine gesunde und umweltfreundliche Ernährung fördern. Das heisst, sie wollen auch schauen, dass am Schluss auch die Leute mit einem kleinen Budget sich Lebensmittel aus der Region leisten können. Wie sie das genau machen wollen, steht in der Mitteilung hingegen nicht.
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0: noch nicht klar, wie Grenke die Stadtbeiwahl muss wiederholen. Das Bundesgericht will es der Stadt nicht erläutern, wie heute rausgekommen ist. Vor zwei Wochen hat das Bundesgericht die Stadtbeiwahl annulliert. Das Wahlbüro sei nicht korrekt mit den Wahlzetteln umgegangen. Die Stadtpräsidentin Susanne Sali hat dann sofort ihr Amt abgeben. Der Vizestapi Patrick Grosan hat das Zepter übernommen. Wie es jetzt weitergeht, im Beitrag von Vania Di Nicola aus der Kanal 3 Redaktion.
1: Unklar ist beim Bundesgerichtsurteil geblieben, ob die Grenche nur die Stichwahl zwischen Sali und Grosan muss wiederholen oder die ganzen Wahlen von vorne muss durchführen. Darum hat die Stadt eine Erläuterung, also eine Antwort vom Bundesgericht auf diese Frage wollen. Heute Morgen hat das Bundesgericht jetzt aber eine genauere Erläuterung vom Urteil abgelehnt. Das Kantons- oder das Gemeinderecht bestimme, wie es mit der Wahl weitergeht, so das Gericht. Die Stadt Grenche muss also selber herausfinden, wie und wenn man die Staatspräsidiumswahl wiederholen muss, sagt der Grenchner Stadtschreiber Sven Schär.
2: Ja, das heisst jetzt für uns, dass wir das weitere Vorgehen hier intern anschauen. Wir sind auch im Austausch mit dem Kanton und mit den Anwälten, wo wir ja, das zu beurteilen und jetzt eine Auslegeordnung machen, um nachher können zu entscheiden, wie die Wahl wiederholt wird.
1: Die Stadt Grenchen hofft, dass man die Stadtbeiwahl so gleich wie möglich wiederholen kann, wenn möglich noch das Jahr. Müsste man die ganze Wahl noch mal machen, dann wird es zeitlich aber noch eine knappe Kiste, so das Sven Schär weiter. Ziel sei es jetzt aber,
2: dass wir möglichst gleich jetzt Klarheit haben, wie es so weitergeht, dass man die Wahl entsprechend eben kann ansetzen. Aber Ziel ist schon, dass wir nächste Woche so etwas kommunizieren können, wie die Wahl wiederholt wird und wenn.
1: Über die Neuansetzung der Wahlen und die entsprechenden Fristen entscheidet dann schlussendlich die Gemeinderatskommission der Stadt Grenchen. Die Bieler Altstadt tanzt gleich wieder. Kulturwoche Podring steht vor der Tür. Musik, Tanz, Theater, alles live und draussen. Heute haben die Organisatoren darüber informiert, wie die Ausgabe dieses Jahr aussieht. Romy Vor aus der Redaktion berichtet.
0: Während 5 Tagen ist die Bieler Altstadt ein grosses Festlokal. Am Podring spielen heuer auch wieder rund 40 verschiedene Acts. Das Konzept dieses Jahr ist komplett anders als im letzten Jahr, sagt Jay Schütz. Er ist verantwortlich für Koordination.
3: Wenn wir das aufs Programm schnell nehmen, hat es wie dieses Jahr auf die chaotische Welt, die wir haben und auf irgendwie das ewige in alle Richtungen drehen und nie wissen, was morgen kommt, hat uns plötzlich extrem gereizt, so eine sensiblere Seite der Musik auch zu zeigen. Das ist vielleicht etwas, wo wenn man dieser feinen Musik quasi den Fokus gibt, gibt es auch so die vereinenden Momente.
0: Und soll auch ein bisschen Hoffnung schenken bei den Leuten, so der Jay Schütz. Gleichzeitig sollen die feinen Acts eine Pause bieten für die Leute, die gerne tanzen gehen. Für die, die das Programm planen, wie Lucia Grock, ist das am Anfang gar nicht so einfach gewesen, zu organisieren.
4: Am Anfang war glaube ich, sicher die Herausforderung, eben wie das alte Programm einfach zu gehen. Weil irgendwie, gerade am Anfang, habe ich mich selber daran verwünscht, wie ich irgendwie überlegt, wie man das von letztes Jahr irgendwie könnte. Und dann habe ich gemerkt, ich kann das alles loslassen. Eben letztes Jahr haben wir wie die Linien gehabt, das muss überhaupt nicht das Gleiche sein.
0: Es gibt aber auch Sachen, die gleich bleiben wie fern. So zum Beispiel die Zusammenarbeit mit dem Kollektiv Inklusiv. Das unterstützt Leute mit Beeinträchtigung, die im normalen Alltag mithelfen wollen. Am Podring können die Leute selber entscheiden, wo sie mitarbeiten wollen, so Lucia Grock.
4: Wir haben dieses Jahr die Leute, die bei Ringbar mithelfen, aber auch bei Obergastbar. Und sie können eigentlich mithelfen wie andere Benevol auch. Bei der Bar einfach mit Getränk rausgeben, mit einkassieren, eigentlich alles. Und sie können wie selber auch sagen, was sie sich zugetrauen oder ob sie lieber im Hintergrund irgendetwas machen mit einfüllen oder so.
0: Die Kulturwoche Podring ist die nächste Woche vom 7. bis zum 11. Juli in der Bieler Altstadt. Auf den landwirtschaftlichen Flächen der Stadt Biel darf man keine Pestizide mehr brauchen. Das hat die Stadt Biel heute kommuniziert. Damit geht sie auf einen überparteilichen Vorstoss aus der Politik ein. Vania Di Nicola aus der Kanal 3 Redaktion, was hat der Vorstoss gefordert?
1: Eine Motion von verschiedenen Parteien hat letztes Jahr gefordert, dass die Stadt Biel komplett auf chemisch-synthetische Pestizide verzichten auf ihren Feldern. Die sind schädlich für die Umwelt und können auch die Gesundheit der Menschen negativ beeinflussen, so der Tenor. Und dazu hat es auch eine Petition gegeben vom Netzwerk Stadternähren, die verlangt hat, dass die Stadt Biel auf agrarökologische Prinzipien durchsetzen bei der Bewirtschaftung von ihren landwirtschaftlichen Flächen. Also beispielsweise, dass sie Kompost als Dünger braucht oder die Artenvielfalt fördern. Der Bieler Gemeinderat hat diesen Forderungen zugestimmt, darum muss die Stadt die jetzt umsetzen.
0: Was macht die Stadt Biel jetzt, um das zu erreichen?
1: Auf den Flächen, die der Stadt Biel gehören, dürfen Bäuerinnen und Bauern keine Pestizide mehr einsetzen gegen die Schädlinge. Also ganz nach der Richtlinie von BioSuisse. Das betrifft unter anderem die Felder zu Biel, zu Brück, zu Leubringen, zu Prédovin oder auch zu Schüren. Mit den betroffenen Landwirten sucht die Stadt jetzt das Gespräch und tut den Unterpachtvertrag anpassen. Statt Pestiziden kommen mechanische Massnahmen oder biologische Pflanzenschutzmittel zum Einsatz.
0: Und welchen Einfluss hätte das dann auf die Leute der Region? Ist dann das Gemüse und die Früchte teurer wegen dem?
1: Laut der Mitteilung der Stadt Biel ist eigentlich das Gegenteil das Ziel. Sie wollen mit dem Pestizidverbot eine gesunde und umweltfreundliche Ernährung fördern. Das heisst, sie wollen auch schauen, dass am Schluss auch die Leute mit einem kleinen Budget sich Lebensmittel aus der Region leisten können. Wie sie das genau machen wollen, steht in der Mitteilung hingegen nicht.
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1: Es ist immer noch nicht klar, wie Grenke die Stadt bei Wahl muss wiederholen. Das Bundesgericht will es der Stadt nicht erläutern, wie heute rausgekommen ist. Vor zwei Wochen hat das Bundesgericht die Stadt bei Wahl annulliert. Das Wahlbüro sei nicht korrekt mit den Wahlzetteln umgegangen. Die Stadtpräsidentin Susanne Sali hat dann sofort ihr Amt abgeben. Der Vizestappi Patrick Grosan hat das Zepter übernommen. Wie es jetzt weitergeht, im Beitrag von Vania Di Nicola aus der Kanal 3 Redaktion.
2: Unklar ist beim Bundesgerichtsurteil geblieben, ob die Grenche nur die Stichwahl zwischen Sali und Grosan muss wiederholen oder die ganzen Wahlen von vorne muss durchführen. Darum hat die Stadt eine Erläuterung, also eine Antwort vom Bundesgericht auf diese Frage wollen. Heute Morgen hat das Bundesgericht

0: Bundesgericht jetzt aber eine genauere Erläuterung vom Urteil abgelehnt. Das Kantons- oder das Gemeinderecht bestimme, wie es mit der Wahl weitergeht, so das Gericht. Die Stadt Grenchen muss also selber herausfinden, wie und wenn man die Staatspräsidiumswahl muss wiederholen muss, sagt der Grenchner Stadtschreiber Sven Schär.
1: Ja, das heisst jetzt für uns, dass wir das weitere Vorgehen hier intern anschauen. Wir sind auch im Austausch mit dem Kanton und mit den Anwälten, wo wir ja, das zu beurteilen und jetzt eine Auslegung machen, um nachher können zu entscheiden, wie die Wahl wiederholt wird.
0: Die Stadt Grenchen hofft, dass man die Stadtbewahl so gleich wie möglich wiederholen kann, wenn möglich noch das Jahr. Müsste man die ganze Wahl nochmal machen, dann wird es zeitlich aber noch eine knappe Kiste, so das Sven Schär weiter. Ziel sei es jetzt aber,
1: dass wir möglichst gleich jetzt Klarheit haben, wie es weitergehen soll, dass man die Wahl entsprechend eben kann ansetzen kann. Aber Ziel ist schon, dass wir nächste Woche so etwas kommunizieren können, wie die Wahl wiederholt wird und wenn.
0: Über die Neuansetzung der Wahlen und die entsprechenden Fristen entscheidet dann schlussendlich die Gemeinderatskommission der Stadt Grenchen. Die Bieler Altstadt tanzt gleich wieder. Kulturwoche Podring steht vor der Tür. Musik, Tanz, Theater, alles live und draussen. Heute haben die Organisatoren darüber informiert, wie die Ausgabe dieses Jahr aussieht. Romy Vor aus der Redaktion berichtet.
2: Während 5 Tagen ist die Bieler Altstadt ein grosses Festlokal. Am Podring spielen heuer auch wieder rund 40 verschiedene Acts. Das Konzept dieses Jahr ist komplett anders als im letzten Jahr, sagt Jay Schütz. Er ist verantwortlich für Koordination.
3: Wenn wir das aufs Programm schnell nehmen, hat es wie dieses Jahr auf die chaotische Welt, die wir haben und auf irgendwie das ewige alle Richtungen drehen und nie wissen, was morgen kommt, hat uns plötzlich extrem gereizt, so eine sensiblere Seite der Musik auch zu zeigen. Das ist vielleicht etwas, wo, wenn man dieser feinen Musik quasi den Fokus gibt, gibt es auch so die vereinenden Momente.
2: Und soll auch ein bisschen Hoffnung schenken bei den Leuten, so der Jay Schütz. Gleichzeitig sollen die feinen Acts eine Pause bieten für die Leute, die gerne tanzen. Für die, die das Programm planen, wie Lucia Grock, ist das am Anfang gar nicht so einfach gewesen, zu organisieren.
4: Am Anfang war glaube sicher die Herausforderung, eben wie das alte Programm einfach zu gehen. Weil irgendwie, gerade am Anfang habe ich mich selber daran verwünscht, wie ich irgendwie habe überlegt, wie man das von letztes Jahr irgendwie könnte. Und dann habe ich gemerkt, ich kann das alles loslassen. Eben letztes Jahr haben wir wie die Linien gehabt, das muss überhaupt nicht das Gleiche sein.
2: Es gibt aber auch Sachen, die gleich bleiben wie fern. So zum Beispiel die Zusammenarbeit mit dem Kollektiv Inklusiv. Das unterstützt Leute mit Beeinträchtigung, die im normalen Alltag mithelfen wollen. Im Podring können die Leute selber entscheiden, wo sie mitarbeiten wollen, so Lucia Grock.
4: Wir haben dieses Jahr die Leute, die bei Ringbar mithelfen, aber auch bei Obergastbar. Und sie können eigentlich mithelfen wie andere Benevol auch. Bei der Bar einfach mit Getränken rausgeben, mit einkassieren, eigentlich alles. Und sie können wie selber auch sagen, was sie sich zugetrauen oder ob sie lieber im Hintergrund irgendetwas machen mit einfüllen oder so.
2: Die Kulturwoche Podring ist die nächste Woche vom 7. bis zum 11. Juli in Bieler Altstadt. Auf den landwirtschaftlichen Flächen der Stadt Biel darf man keine Pestizide mehr brauchen. Das hat die Stadt Biel heute kommuniziert. Damit geht sie auf einen überparteilichen Vorstoss aus der Politik ein. Vanja Di Nicola aus der Kanal 3-Redaktion, was hat der Vorstoss gefordert?
0: Eine Motion von verschiedenen Parteien hat letztes Jahr gefordert, dass die Stadt Biel komplett auf chemisch-synthetische Pestizide verzichtet auf ihren Feldern. Die sind schädlich für die Umwelt und können auch die Gesundheit der Menschen negativ beeinflussen, so der Tenor. Und dazu hat es auch eine Petition vom Netzwerk Stadt ernähren, die verlangt hat, dass die Stadt Biel auf agrarökologische Prinzipien durchsetzen bei der Bewirtschaftung von ihren landwirtschaftlichen Flächen. Also beispielsweise, dass sie Kompost als Dünger braucht oder die Artenvielfalt fördern. Der Bieler Gemeinderat hat diesen Forderungen zugestimmt, darum muss die Stadt die jetzt umsetzen.
2: Was macht die Stadt Bio jetzt, um das zu erreichen?
0: Auf den Flächen, die der Stadt Bio gehören, dürfen Bäuerinnen und Bauern keine Pestizide mehr einsetzen gegen die Schädlinge. Also ganz nach der Richtlinie von BioSwiss. Das betrifft unter anderem die Felder zu Bio, zu Brück, zu Leubringen, zu Bredowin oder auch zu Schüren. Mit den betroffenen Landwirten sucht die Stadt jetzt das Gespräch und tut den ohne Pachtvertrag anpassen. Statt Pestizide kommen dann mechanische Massnahmen oder biologische Pflanzenschutzmittel zum Einsatz.
2: Und welchen Einfluss hätte das auf die Leute der Region? Ist dann das Gemüse und die Früchte teurer wegen dem?
0: Laut der Mitteilung von der Stadt Biel ist eigentlich das Gegenteil das Ziel. Sie wollen mit dem Pestizidverbot eine gesunde und umweltfreundliche Ernährung fördern. Das heisst, sie wollen auch schauen, dass am Schluss auch die Leute mit einem kleinen Budget sich Lebensmittel aus der Region leisten können. Wie sie das genau machen wollen, steht in der Mitteilung hingegen nicht.
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1: Es ist immer noch nicht klar, wie Grenchen die Stadtbeiwahl muss wiederholen. Das Bundesgericht will es der Stadt nicht erläutern, wie heute rausgekommen ist. Vor zwei Wochen hat das Bundesgericht die Stadtbeiwahl annulliert. Das Wahlbüro sei nicht korrekt mit den Wahlzetteln umgegangen. Die Stadtpräsidentin Susanne Sali hat dann sofort ihr Amt abgeben. Der Vizestappi Patrick Grosan hat das Zepter übernommen. Wie es jetzt weitergeht, im Beitrag von Vania Di Nicola aus der Kanal 3 Redaktion.
2: Unklar ist beim Bundesgerichtsurteil geblieben, ob die Grenchen nur die Stichwahl zwischen Sali und Grosan muss wiederholen oder die ganzen Wahlen von vorne muss durchführen. Darum hat die Stadt eine Erläuterung, also eine Antwort vom Bundesgericht auf diese Frage wollen. Heute Morgen hat das Bundesgericht jetzt aber eine genauere Erläuterung vom Urteil abgelehnt. Das Kantons- oder das Gemeinderecht bestimme, wie es mit der Wahl weitergeht, so das Gericht. Die Stadt Grenchen muss also selber herausfinden, wie und wenn man die Staatspräsidiumswahl wiederholen muss, sagt der Grenchner Stadtschreiber Sven Schär.
3: Ja, das heisst jetzt für uns, dass wir das weitere Vorgehen hier intern anschauen. Wir sind auch im Austausch mit dem Kanton und mit den Anwälten, wo wir ja, das beurteilen und jetzt eine Auslegung auch nicht machen.

0: nachher können zu entscheiden, wie die Wahl wiederholt wird.
1: Die Stadt Grenchen hofft, dass man die Stappiwahl so gleich wie möglich wiederholen kann, wenn möglich noch das Jahr. Müsste man die ganze Wahl noch mal machen, dann wird es zeitlich aber noch eine knappe Kiste, so dass wenn es weiter. Ziel sei es jetzt aber,
0: dass wir möglichst gleich jetzt Klarheit haben, wie es so weitergeht, dass man die Wahl entsprechend eben kann ansetzen. Aber Ziel ist schon, dass wir nächste Woche so etwas kommunizieren können, wie die Wahl wiederholt wird und wenn.
1: Über die Neuansetzung der Wahlen und die entsprechenden Fristen entscheidet dann schlussendlich die Gemeinderatskommission der Stadt Grenchen. Die Bieler Altstadt tanzt gleich wieder. Kulturwoche Podring steht vor der Tür. Musik, Tanz, Theater, alles live und draussen. Heute haben die Organisatoren darüber informiert, wie die Ausgabe dieses Jahr aussieht. Romy Fuhrer aus der Redaktion berichtet.
2: Während 5 Tagen ist die Bieler Altstadt ein grosses Festlokal. Am Podring spielen heuer auch wieder rund 40 verschiedene Acts. Das Konzept dieses Jahr ist komplett anders als im letzten Jahr, sagt Jay Schütz. Er ist verantwortlich für Koordination.
3: Wenn wir das aufs Programm schnell nehmen, hat es wie dieses Jahr auf die chaotische Welt, die wir haben, und auf irgendwie das ewige in alle Richtungen drehen und nie wissen, was morgen kommt, hat uns plötzlich extrem gereizt, so ein bisschen eine sensiblere Seite der Musik auch zu zeigen. Das ist vielleicht etwas, wo, wenn man dieser feinen Musik quasi den Fokus gibt, gibt es auch so die vereinenden Momente.
2: Und soll auch ein bisschen Hoffnung schenken bei den Leuten, so der Jay Schütz. Gleichzeitig sollen die feinen Acts eine Pause bieten für die Leute, die gerne tanzen. Für die, die das Programm planen, wie Lucia Grock, ist das am Anfang gar nicht so einfach gewesen, zu organisieren.
4: Am Anfang war glaube sicher die Herausforderung gewesen, eben wie das alte Programm einfach zu gehen. Weil irgendwie, gerade am Anfang habe ich mich selber daran verwünscht, wie ich irgendwie überlegt habe, wie man das von letztes Jahr irgendwie könnte. Und dann habe ich gemerkt, ich kann das alles loslassen. Eben letztes Jahr haben wir wie die Linien gehabt, das muss überhaupt nicht das Gleiche sein.
2: Es gibt aber auch Sachen, die gleich bleiben wie fern. So zum Beispiel die Zusammenarbeit mit dem Kollektiv Inklusiv. Das unterstützt Leute mit Beeinträchtigung, die im normalen Alltag mithelfen wollen. Am Podring können die Leute selber entscheiden, wo sie mitarbeiten wollen, so Lucia Grock.
4: Wir haben dieses Jahr die Leute, die bei Ringbar mithelfen, aber auch bei Obergastbar. Und sie können eigentlich mithelfen wie andere Benevol auch. Bei der Bar einfach mit Getränk rausgeben, mit einkassieren, eigentlich alles. Und sie können wie selber auch sagen, was sie sich zugetrauen oder ob sie lieber im Hintergrund irgendetwas machen mit einfüllen oder so.
2: Die Kulturwoche Podring ist die nächste Woche vom 7. bis zum 11. Juli in Bieler Altstadt. Auf den landwirtschaftlichen Flächen der Stadt Biel darf man keine Pestizide mehr brauchen. Das hat die Stadt Biel heute kommuniziert. Damit geht sie auf einen überparteilichen Vorstoss aus der Politik ein. Vania Di Nicola aus der Kanal 3-Redaktion, was hat der Vorstoss gefordert?
1: Eine Motion von verschiedenen Parteien hat letztes Jahr gefordert, dass die Stadt Biel komplett auf chemisch-synthetische Pestizide verzichten auf ihren Feldern. Die sind schädlich für die Umwelt und können auch die Gesundheit der Menschen negativ beeinflussen, so der Tenor. Und dazu hat es auch eine Petition gegeben vom Netzwerk Stadternähren, die verlangt hat, dass die Stadt Biel auf agrarökologische Prinzipien durchsetzen bei der Bewirtschaftung von ihren landwirtschaftlichen Flächen. Also beispielsweise, dass sie Kompost als Dünger braucht oder die Artenvielfalt fördern. Der Bieler Gemeinderat hat diesen Forderungen zugestimmt, darum muss die Stadt die jetzt umsetzen.
2: Was macht die Stadt Bio jetzt, um das zu erreichen?
1: Auf den Flächen, die der Stadt Bio gehören, dürfen Bäuerinnen und Bauern keine Pestizide mehr einsetzen gegen die Schädlinge. Also ganz nach der Richtlinie von BioSwiss. Das betrifft unter anderem die Felder zu Bio, zu Brück, zu Leubringen, zu Prédauvin oder auch zu Schüren. Mit den betroffenen Landwirten sucht die Stadt jetzt das Gespräch und tut den unter Pachtvertrag anpassen. Statt Pestizide kommen dann mechanische Massnahmen oder biologische Pflanzenschutzmittel zum Einsatz.
2: Und welchen Einfluss hat das dann auf die Leute der Region? Ist dann das Gemüse und die Früchte teurer wegen dem?
1: Laut der Mitteilung der Stadt Bio ist eigentlich das Gegenteil das Ziel. Sie wollen mit dem Pestizidverbot eine gesunde und umweltfreundliche Ernährung fördern. Das heisst, sie wollen auch schauen, dass am Schluss auch die Leute mit einem kleinen Budget sich Lebensmittel aus der Region leisten können. Wie sie das genau machen wollen, steht in der Mitteilung hingegen nicht.
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